0: Tag der WM nochmal Nervenkitzel und ein wahres Torspektakel. England hat im kleinen Finale Frankreich mit 6:4 besiegt. Für die Three Lions ist der dritte Platz die beste WM-Platzierung seit dem Titelgewinn vor 60 Jahren.
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2: Patrick Rickert hier und jetzt geht's mit Kenya Grace durch die Nacht. Hier ist Strangers. Always.

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1: Herbert Grönemeyer. Der Weg. Damit geht's ganz entspannt durch die Nacht. Und jetzt geht's um eine Frau, die hat 3 Grammys, 3 Nummer 1 Alben und ist erst 23 Jahre alt oder jung. Olivia Rodrigo.

0: Ich bin sicher, mindestens einen der Songs kennt ihr. Vor kurzem hat sie ihr schon drittes Album rausgebracht, You Look Sad for a Girl So in Love. Und es gab sofort Platz 1 in den deutschen Charts. Und wir hatten Olivia Rodrigo exklusiv zu Gast und wollten von ihr ganz persönlich wissen, ja, was steckt denn jetzt hinter diesem Albumtitel?
1: Als ich angefangen habe, dieses Album zu machen, wollte ich eine ganze Reihe Liebeslieder schreiben, weil ich wusste, dass ich über die Liebe auf eine positive Art schreiben wollte, also weniger herzzerreißend. Aber ich wusste auch, dass ich diesen Songs ein bisschen Traurigkeit und ein bisschen Unsicherheit oder Angst mitgeben wollte. Und als wir dann auf den Namen gekommen sind, waren wir richtig begeistert, weil wir das Gefühl hatten, dass er genau diese Höhen und Tiefen beim Verlieben einfängt.
0: Und das Album ist in zwei Hälften aufgeteilt.
1: Das Album ist quasi chronologisch aufgebaut. Es erzählt sozusagen eine Beziehung vom Anfang über die Mitte bis zum Ende. Die erste Hälfte des Albums sind eher die glücklichen Songs, in denen es ums Verliebtsein geht und darum, mit jemandem eng verbunden zu sein. Und wenn man die Platte dann umdreht, geht's auf Seite B eher darum, wie die Beziehung auseinanderbricht und um all die Gefühle, die das mit sich bringt. Mein Ziel bei diesem Album war es, dass jeder, egal in welcher Phase einer Beziehung er gerade steckt, einen Song findet, mit dem er sich identifiziert.
0: Und das hier ist drauf auf dem neuen Album Drop That.
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halb drei, wir werden mal ein bisschen ruhiger. Hier ist aktuelle Musik von Olivia Dean. So easy to fall in love. Patrick Rickert hier.

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1: Ich bin Diana Kramer. Der geplante ruhige Start in die politische Sommerpause endete mit einem Knall. Nach immer größerem Druck aus den eigenen Reihen wegen seiner Vaterschaft mit Hilfe einer Leihmutter hatte Jens Spahn seinen Rücktritt vom Posten des Unionsfraktionschefs erklärt. Auch nach Aufforderung durch Bundeskanzler Friedrich Merz. Die Union steht nun vor einem Personalumbau.
2: Jens Spahn war durchaus ein Rivale und potenzieller Nachfolger von Kanzler Merz und hat schon einige kritische Momente durchgestanden. Die geplatzte Richterwahl, einen Rentenstreit in der Union, die Corona-Masken-Affäre. Zu Fall bringt den politischen Aufsteiger nun eine persönliche Familienentscheidung. Durch Spahns Rücktritt hat Kanzler Merz das Problem, vielleicht aber auch die Chance für einen personellen Umbau. Denn ein Kandidat für Spahns Nachfolge wäre Kanzleramtschef Thorsten Frey, der als Merz loyal gilt, viel Erfahrung hat mit Parlament und Fraktion, im Kanzleramt aber eher als fehlbesetzt gilt. Onne Thorau, Berlin.
1: Bundesinnenminister Alexander Dobrindt hat vor möglichen Anschlägen in Deutschland gewarnt. Er habe die bislang formulierte abstrakte Bedrohungslage zu einer hohen Bedrohungslage hochgestuft, sagte er der Welt am Sonntag.
3: Es gibt aktuell deutlich mehr Hinweise, sowohl von befreundeten Nachrichtendiensten als auch aus eigenen Quellen. So erklärt der Innenminister im Weltinterview seine veränderte Einschätzung der Bedrohungslage. Anschlagspläne gegen Deutschland seien klar erkennbar, so Dobrindt. Allerdings sei die erwähnte hohe Bedrohung noch nicht gleichbedeutend mit konkreten Risiken. Es gehe dabei auch nicht um einzelne Personen, sondern um die Gesellschaft insgesamt. Thomas Thonfeld, Berlin.
1: Die ukrainische Hauptstadt Kiew ist vom russischen Militär erneut massiv mit ballistischen Raketen angegriffen worden. Dutzende Explosionen waren in der Nacht im Zentrum der 3-Millionen-Stadt zu hören. Bürgermeister Vitali Klitschko informierte über Einschläge und Brände in mindestens 4 Stadtteilen. Laut der ukrainischen Luftwaffe wurden mehr als 2 Dutzend ballistische Raketen auf Ziele in und um Kiew abgefeuert. Zum Fußball, und da hat sich England bei der WM den 3. Platz gesichert. In einem spektakulären kleinen Finale besiegten die Three Lions Frankreich mit 6:4. Zumindest ein Franzose schrieb trotz der Niederlage Geschichte. Kylian Mbappé kommt durch seine beiden Treffer nun auf 22 WM-Tore und überholte damit Lionel Messi in der ewigen Bestenliste.
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4: Kommt gut durch die Nacht mit mir. Ich bin Vera Körber und das ist Ace of Base und Beautiful Life.

0: Die Kultserie Dark auf Netflix hat ihn weltweit bekannt gemacht.
1: Warum so? Warum er sich scheiße nochmal erhängt hat? Warum er kein Wort erlassen hat? Nichts, das diese ganze Scheiße erklärt.
0: Louis Hofmann, und jetzt gibt es ein Wiedersehen in einem Spielfilm, der ebenfalls bei Netflix zu sehen ist und der in die jüngere deutsche Geschichte eintaucht. 23.000 Leben heißt er und er spielt in dem Jahr, in dem
2: wir haben so vieles geschafft, wir schaffen das.
3: Der so legendäre, nie kontroverse Satz von Angela Merkel auf dem Höhepunkt der Flüchtlingskrise 2015. Diesen Worten will ein 19-jähriger Berliner Taten folgen lassen. Nicht bei sich vor der Haustür, sondern auf dem Mittelmeer. Darüber versuchen tausende Flüchtlinge Europa zu erreichen und riskieren dabei ihr Leben.
4: Am Anfang war es nur ein ganz kleiner Gedanke. Können wir Menschen einfach so ertrinken lassen? Können wir wegsehen?
3: Lukas heißt der junge Mann, den Louis Hofmann spielt und der ein reales Vorbild hat. 23.000 Leben erzählt die Geschichte von Jakob Schön, Mitbegründer der Organisation Jugend rettet. Jakob, beziehungsweise im Film jetzt Lukas, will nicht wegsehen.
5: Und ich frage mich, ob es nicht möglich wäre, ein Schiff zu kaufen, um den Menschen da unten zu helfen.
3: Zusammen mit anderen Aktivisten versucht Lukas, Sponsoren für sein Vorhaben zu gewinnen. Doch nicht alle teilen Lukas Enthusiasmus. Seine Mutter hält den Plan für eine fixe Idee.
6: Du wirst es ja nicht ändern. Du wirst nicht die Welt
4: aber
6: verändern.
4: Aber die Welt muss sich verändern. Und wenn es niemand macht, dann tut sie es nicht.
3: Und klar macht der Film kein Geheimnis daraus, dass er hundertprozentig auf Lukas Seite steht. Ein bisschen mehr Distanz und weniger Moralisieren hätten dem Ganzen gut getan. Über 2 Jahre erstreckt sich die Handlung von der Gründung von Jugend rettet über die erste Mission.
7: We're here to help you.
3: Zur Festnahme der Crew und zum Gerichtsprozess wegen Menschenhandels. Ein Stück Zeitgeschichte als Spielfilm, der noch einmal kontrovers diskutiert werden dürfte. Ist das, was Lukas da tut, ein Akt der Menschlichkeit oder aber, wie die italienische Regierung ihm vorgeworfen hat, eine Schleusertätigkeit und Beihilfe zur illegalen Einwanderung?
4: Ich kann für mich sagen, dass ich immer wieder Menschen vor dem Ertrinken retten würde.
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Kuckuck, ich bin Vera Körber. Das hier ist Alex Warren mit Ordinary. Ja, da fangen wir ganz ruhig an. Dann wird's aber auch irgendwann richtig laut. Kommt gut durch diese Nacht.

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1: Ich bin Diana Kramer. Am Ende ging alles ganz schnell. Am Mittwoch hatte Unionsfraktionschef Jens Spahn bekannt gemacht, dass er und sein Ehemann Eltern geworden sind durch eine Leihmutter in den USA. Was folgte, war eine Debatte über Moral und Parteilinie. Denn in Deutschland ist Leihmutterschaft verboten. Die CDU lehnt eine Legalisierung ab und Spahn selbst hatte diesen Kurs verteidigt. Dass er für sein privates Glück nun diesen Schritt im Ausland vollzog, sorgte für massive öffentliche und parteiinterne Kritik. Gestern nun der Rücktritt. CDU-Kollegen sprechen von einem richtigen Schritt. Wolfgang Bosbach im ZDF.
2: Die gesamten Wahlkämpfe, die drei, die noch in diesem Jahr vor uns sind, wären ja belastet worden von dieser Debatte. Und es ist auch gut, dass Jens Spahn aus freien Stücken vor der Präsidiumssitzung am Montag sein Amt niedergelegt hat.
1: Der ehemalige CDU-Bundestagsabgeordnete Wolfgang Bosbach. Bundeskanzler Merz will, dass über eine Nachfolge für Spahn möglichst schnell und noch im Juli entschieden wird. Bis dahin übernimmt den Posten vorübergehend CSU-Landesgruppenchef Alexander Hoffmann. Große Unternehmen in der EU dürfen unverkaufte Kleidung und Schuhe künftig nicht mehr vernichten. Eine neue EU-Vorschrift, die ab heute gilt, soll dafür sorgen, dass Firmen ihre Waren erneut verkaufen oder spenden, statt sie wegzuwerfen. Der Handelsverband Deutschland sieht durch die Neuregelung auch Vorteile für Verbraucher. Durch mehr reduzierte Ware, die über Outlets, Restpostenmärkte oder Secondhand-Kanäle angeboten wird. Zum Fußball. Nach 5,5 Wochen geht heute die XXL-WM zu Ende. Ab 21 Uhr heute Abend spielen Spanien und Argentinien um den Titel.
3: Es ist die 6. WM für Superstar Lionel Messi und seine letzte. Ganz Argentinien träumt davon, dass er sich mit seinem zweiten WM-Titel verabschiedet. 8 Tore und 4 Vorlagen. Messi ist auch bei dieser WM der überragende Spieler, hat es diesmal aber mit der besten Abwehr des Turniers zu tun. Nur ein Gegentor haben die Spanier bisher kassiert. Das Finalstadion bei New York wird am Abend auch zur Show-Arena. Die FIFA hat die Halbzeit laut Medien einfach mal verlängert, damit Superstars wie Madonna, Shakira, BTS, Justin Bieber und Coldplay auftreten können. Thomas Bremser, Sportredaktion.
1: Im Spiel um Platz 3 hat in der Nacht England mit 6:4 Frankreich besiegt.
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4: Eine schöne Nacht wünsche ich euch. Ich bin Vera Körber. Kommt

0: So in eigener Sache haben wir mal eine richtig schöne Ankündigung zu machen. Ihr kennt unsere Aktion Lichtblicke, damit helfen wir Kindern und Familien in NRW. Und in diesem Jahr wird es einen offiziellen Lichtblicke-Song geben, und zwar exklusiv von Iggy Kelly. Und wir freuen uns da natürlich sehr, sehr drüber. Die Kollegin Annick Manoukian aus der Musikredaktion hat sich gedacht, komm, wir fragen ihn einfach mal an.
1: Als ich von Annick die Anfrage bekommen habe, habe ich natürlich riesig gefreut, vor allem, weil ich hier aufgewachsen bin. Total krass einfach, dass ausgerechnet ihr irgendwie gesagt habt, komm, das wäre doch mal was Cooles. Also ich habe mich riesig gefreut. Ich fand es echt unfassbar toll. Und wir fliegen tatsächlich gemeinsam nach England zu meinem Produzenten und werden dann gemeinsam an den Song arbeiten und da was Tolles auf die Beine stellen.
0: Ja, und mit wir meint Iggy Kelly jetzt nicht irgendjemanden, sondern unsere Kollegin Annick Manoukian aus der Musikredaktion. Wir lassen Iggy Kelly also nicht einfach nur einen Song für uns schreiben, sondern schreiben tatsächlich mit. Und Annick ist natürlich ziemlich aus dem Häuschen.
2: Ich freue mich, Iggy, dass du am Start bist für unseren Lichtblicke-Song. Ich freue mich, dass ich da mitmachen darf. Ich freue mich, dass wir dann nächste Woche nach Manchester fliegen und dann irgendwie zusammen an diesem Song arbeiten und dass ich da ein Teil davon werden darf. Also es wird so schön.
0: Und wir sind gespannt, was dann dabei rauskommt bei dem Lichtblicke-Song. Ganz exklusiv von Iggy Kelly und Annick Manoukian und mit den NRW-Lokalradios natürlich. Und da es den Song ja noch nicht gibt, klar, spielen wir doch mal einen Klassiker, kann man schon fast sagen.
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1: Ich bin Diana Kramer. Nach dem Rücktritt von Jens Spahn als Fraktionschef der Union übernimmt sein Stellvertreter Alexander Hoffmann vorübergehend die Leitung der Abgeordneten von CDU und CSU im Bundestag. Solange bis ein Nachfolger gewählt ist. Spahns Entscheidung zollte Hoffmann im ZDF am Abend großen Respekt.
2: Jens Spahn hat für sich eine persönliche Lebensentscheidung getroffen, die Familie betrifft. Und gleichzeitig hat er natürlich gemerkt, dass er hier auf einen Widerspruch zusteuert. Er hat dann versucht, mit einem sehr persönlichen Interview diesen Widerspruch aufzulösen. Und wie er gemerkt hat, das gelingt nicht, hat er diese Entscheidung getroffen. Die Entscheidung verdient allergrößten Respekt.
1: CSU-Landesgruppenchef Alexander Hoffmann. Spahn war unter dem großen öffentlichen und parteiinternen Druck wegen seiner Elternschaft durch eine Leihmutterschaft in den USA als Unionsfraktionschef zurückgetreten. Große Unternehmen in der Europäischen Union dürfen unverkaufte Kleidung und Schuhe künftig nicht mehr vernichten. Ab heute gilt eine entsprechende neue EU-Vorschrift.
3: Künftig müssen die Firmen ihre unverkaufte Kleidung entweder spenden und verschenken oder aber sie günstiger verkaufen. Nur wenn das alles nicht funktioniert, dürfen die Textilien vernichtet werden. Der Handelsverband Deutschland sieht darin neue Chancen für Verbraucher. Es könnte mehr reduzierte Ware über Outlets oder Secondhand-Kanäle geben. Aber der Handel fürchtet auch neue Kosten durch mehr Bürokratie. Kritiker sagen, Unternehmen könnten die neuen Vorschriften zur Vermeidung von Fast Fashion leicht umgehen. Aus Brüssel, Dieter Ebeling.
1: Das US-Militär hat nach dem Tod von zwei seiner Soldaten Vergeltungsschläge gegen die iranischen Revolutionsgarden angekündigt. Als Reaktion habe man bereits neue Luftangriffe auf den Iran begonnen, teilte das zuständige Regionalkommando CENTCOM auf der Plattform X mit. Nach US-Angaben waren die beiden Soldaten bei einem Einsatz in Jordanien ums Leben gekommen, als sich US-Streitkräfte und Verbündete gegen iranische Raketen- und Drohnenangriffe verteidigten. Ein weiterer Soldat werde noch vermisst. Zum Fußball. Und da gab es am vorletzten Tag der WM nochmal Nervenkitzel und ein wahres Torfestival. England hat im Spiel um Platz 3 Frankreich mit 6-4 besiegt. Im Endspiel der XXL-WM spielen heute Abend Spanien und Argentinien um den Titel.
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4: Eine schöne Nacht wünsche ich euch und die macht mir wirklich Freude, weil sie hier mit rausgekommen ist. Holly Humberstone und To Love Somebody. Ich bin Vera Körber.

0: Es hat ja so jeder seinen eigenen Angstraum, ne? Manche haben Angst, nachts am Bahnhof entlang zu laufen oder durch den Wald zu laufen oder was. Ich habe ja Angst vor Rastplätzen. Also nicht diese, ihr wisst schon, ne? Nicht diese richtigen Raststätten, wo man reingehen kann, wo die Toiletten alle schön sauber sind. Ich meine jetzt wirklich so ein Ding, wo du einfach nur anhalten kannst, falls es gar nicht mehr aushältst. Oh, gruselig. Und ich soll doch recht behalten. Nämlich, diese Rastplätze sind laut ADAC fast alle in einem miserablen Zustand. Das zeigt ein aktueller Test. Kollege Robert Jans hat mal
1: geht zum Radio, haben sie gesagt. Da triffst du prominente Menschen, bist bei Konzerten im Backstage. Ja, und wo bin ich? Ich bin hier gerade auf dem Rastplatz Wittenhorst an der A3, nahe der Grenze zu den Niederlanden. Das ist also laut ADAC der offiziell schlechteste Rastplatz in Nordrhein-Westfalen. Also, mein erster Eindruck, so dramatisch ist das ja gar nicht. Es gibt drei Tische mit so Bänken. Es gibt sogar extra Bänke mit Sicht auf die Autobahn. Da sitze ich jetzt auch gerade. Und es hat auch so ein bisschen was Meditatives, wenn man hier die Autos beobachtet. Und wenn man ganz tief einatmet, dann ist das wahrscheinlich gar nicht mal so gesund. Also ich glaube, ein Luftkurort wird dieser Rastplatz Wittenhorst hier nicht mehr. Aber muss er ja auch gar nicht sein. Und da vorne steht auch jetzt jemand, da stehe ich jetzt auch. Und zwar mal auf und geh mal rüber.
2: Spontan sieht es nicht anders aus als an anderen Rastplätzen, wie man es kennt auch. Hier sind Bänke, hier sind Mülltonnen, der Müll liegt nicht übermäßig rum. Das WC funktioniert hoffentlich. Schon in Ordnung eigentlich.
1: Ich würde sagen, wir gucken uns jetzt auch mal das Herzstück des Rastplatzes an, die Toilette. Das ist so ein kleines Häuschen, wie man das so kennt, auch von außen jetzt nicht dreckig. Also geruchsmäßig, was sagst du?
2: Riecht erstmal nicht schlimm.
1: Nee, ne? Und optisch?
2: Ist alles sauber. Könnte auch fast gerade gereinigt worden sein, so wie es hier aussieht.
3: Ich komme aus Holland, ich muss hier einen Zwischenstopp, weil ich mal Pipi machen muss. Und hier wird jeden Morgen gereinigt.
1: Wir können ja einfach den Spieß umdrehen und sagen, wir küren diesen Rastplatz Wittenhorst jetzt einfach zum schönsten Rastplatz.
3: Dann machen wir so ein Zwischending. Ist ein guter Rastplatz.
1: Der Rastplatz Wittenhorst, angeblich der schlechteste Rastplatz in Nordrhein-Westfalen. Da sind wir hier alle auf dem Rastplatz, aber nicht mit einverstanden, wir drei. Also es ist wunderschön hier, kommt alle hierher.
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Einen schönen guten Morgen wünsche ich euch ja. Der eine oder andere muss ja vielleicht jetzt schon mal wach werden. Das geht hiermit ganz gut, finde ich. Pink könnte euch ein bisschen aufwecken. Hier ist sie mit Trustfall. Ich bin Vera Körber. Ich

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1: Ich bin Lia Matschulat. Nach dem Rücktritt von Jens Spahn wegen der Leihmutterschaft für seinen Sohn sucht die Union einen neuen Fraktionschef. Bundeskanzler Merz will die Personalie möglichst zügig klären, am besten noch in diesem Monat. Das erfuhr die Deutsche Presseagentur aus dem Umfeld des Kanzlers. Vor den drei wichtigen Landtagswahlen im Herbst soll es keine langwierigen Personaldebatten geben.
2: Ende Juli geht der Bundeskanzler in den Urlaub und bis dahin will er eine Entscheidung, heißt es. Am häufigsten wird aktuell Kanzleramtschef Thorsten Frey als möglicher Nachfolger von Jens Spahn genannt. Er war mal Stellvertreter, als der noch die Fraktion leitete, kennt sich also mit dem Job bestens aus. Auch CDU-Generalsekretär Carsten Linnemann oder Innenminister Alexander Dobrindt könnten mögliche Kandidaten sein. Am Montag tagt das CDU-Präsidium. Ob Merz dann schon einen konkreten Vorschlag präsentieren kann, bleibt abzuwarten. Diana Kramer, Nachrichtenredaktion.
1: Die ukrainische Hauptstadt Kiew ist vom russischen Militär erneut massiv mit Raketen angegriffen worden. Bürgermeister Klitschko informiert über Einschläge und Brände. Der ukrainischen Luftwaffe zufolge wurden mehr als 2 Dutzend ballistische Raketen aus Russland auf Ziele in und um Kiew abgefeuert. Das Handwerk in Deutschland findet wieder mehr Nachwuchs. Nach Angaben des Zentralverbandes des Deutschen Handwerkes sind in den ersten 6 Monaten des Jahres knapp 67.800 neue Ausbildungsverträge unterschrieben worden, fast 5% mehr als im Vorjahreszeitraum.
3: Während viele Industriebetriebe Stellen abbauen und weniger ausbilden, schlägt das Pendel im Handwerk gerade in die andere Richtung aus. Dachdecker, Elektroniker oder Anlagenmechaniker werden dringend gebraucht. Und das spricht sich offenbar herum. Handwerkspräsident Dittrich sagt, junge Menschen setzen wieder stärker auf sichere Jobs, gute Verdienstmöglichkeiten und echte Karrierechancen. Trotzdem bleiben noch mehr als 20.000 Ausbildungsplätze im Handwerk unbesetzt. Zoe Tessovali, Nachrichtenredaktion.
1: England hat sich den Bronzeplatz bei der Fußball-Weltmeisterschaft erspielt. Das Team setzte sich mit 6:4 gegen Frankreich durch. Im Finale heute Abend treten Argentinien und Spanien gegeneinander an.
4: Das waren die Nachrichten mit Lea Matschulat.
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5: Angesichts der frühen Uhrzeit an diesem Sonntagmorgen, da steigern wir uns jetzt in den nächsten 12 Minuten so Stück für Stück. Wir legen erstmal los mit Alle Farben und Justin Jesso, As Far As Feelings Go. Dann kommen die 90er mit Oasis. Die fangen langsam und entspannt an, geben dann immer mehr Gas. Und so richtig Gas geben dann gleich Linkin Park mit dem Besten von heute, Lost. Jetzt für euch im besten Mix. Ich bin Sven Sandbote, angekommen im Sonntag. Guten Morgen.

0: eine Runde wachgerockt. Guten Morgen an diesem Sonntag. Ja, die Badeseen, die haben wir jetzt in den Sommerferien Hochsaison. Gut, vielleicht jetzt nicht an diesem Wochenende, wo die Temperaturen so ein bisschen gemäßigter unterwegs sind, aber das kommt ja noch. Wir haben ja 6,5 Wochen Sommerferien vor uns, also da sind genug Möglichkeiten, um die Badeseen zu testen. Und wir haben richtig schöne Badeseen in NRW. Und damit ihr den passenden für euch findet, haben wir Badeseen-Tinder. Wir haben für euch die verschiedensten Seen rausgesucht, sie euch vorgestellt und natürlich haben wir uns auch ein Bild vor Ort gemacht, damit ihr wisst, was euch erwartet.
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3: Ich stehe hier an einem wunderschönen, wirklich sehr, sehr breiten Sandstrand. Zieh mal die Schuhe aus. Es ist einfach, ja, es ist Mallorca-Feeling hier am Otto-Meigler-See in Hürth. Ein paar Kinder touren hier schon herum. Das ist die große Attraktion, die Wasserrutsche, ganz neu in diesem Jahr.
4: Ja, die ist richtig cool, die Rutsche. Man kann so mit den Knien und dann Saltos machen und alles. Ich finde auch noch hier schön, dass es hier einen Spielplatz für kleine Kinder gibt.
5: Am Möhnesee in Körbeke an der Seetreppe. Und da vorne am Kiosk ist auch noch unter den Bäumen so eine Minigolfanlage. Da gehe ich jetzt auch mal rüber. Ihr spielt gerade Minigolf. Macht das Spaß?
6: Ja, das geht immer so. Das musst du so und dann so und durch den Tunnel.
7: Also wenn man reinkommt, dann ist hier direkt eine riesengroße Liegewiese, auf der man sich sonnen kann und entspannen kann. Direkt mit Blick auf den Ternschauer See. Wirklich super schön. Im See sind gerade ganz viele Kinder, die zum Beispiel auf dem Wasserkletterpark klettern. Und wie ist es?
8: Cool. Ich fand's auch cool. Also da auf dem Parcours, da kann man so springen und klettern und so.
5: So, ich stehe jetzt hier an der Tischtennisplatte zusammen mit
9: Amadeo.
5: Genau, und wir spielen jetzt mal ein kleines Match zusammen.
10: Aufschlag, let's go. Boah, stark.
5: Ja, eine knackige 0-5 Niederlage später bin ich jetzt wirklich komplett nass geschwitzt wegen ab ins Wasser. Ich bin jetzt gerade wieder durchs Drehkreuz nach draußen gegangen und ich hatte einen wirklich wunderschönen Tag hier am Castersee. Seid ihr zum ersten Mal hier am Baldeneysee?
11: Nicht oft hier, aber ich war hier schon mal und sonst waren es hier schwierig, aber sonst hier schön geil, schön große Fläche und so.
5: Kann man hier gut chillen?
12: Chillen par excellence. Bitte kommt alle zum Chillen hierher. Ihr seid nachher so gechillt, ihr könnt euch das gar nicht vorstellen. Wunderbar.
5: Also die Redaktion kann lange auf mich warten. Ich bleib jetzt hier und sonne mich.
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0: Wer von euch kennt sie nicht? Die guten alten Zeiten. Ja, früher soll ja alles besser gewesen sein. Crystal Serenity hat einen Song draus gemacht. Good Old Days. Spiele ich euch gleich. Vorher lassen wir nochmal ihr Schlagzeug richtig krachen. Die 90er mit Bon Jovi und Always. So klingt er. Der beste Mix für euren Sonntag. Einen schönen guten Morgen an diesem 19. Juli. Sven Sandbote ist bei euch. Kommt gut in den neuen Tag mit mir.
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0: Nelly Furtado mit ihrem Man-Eater am Sonntag. Einen schönen Start rein in den Tag. Sven Sonnenbrot ist hier. Guten Morgen für euch. Ja, wir sind ja in Deutschland auf dem Weg, ordentlich an Digitalisierungsgeschwindigkeit zuzunehmen. Der absolute Wahnsinn. Auf jeden Fall im Jahr 2026. Demnächst Personalausweis digital auf dem Smartphone. Den Führerschein auf dem Smartphone. Den Fahrzeugschein haben wir ja schon auf dem Smartphone, wenn ihr das denn wollt. Naja, und da will natürlich auch die Bundeswehr mitmischen in Sachen immer digitaler. Generation Wehrdienst, so heißt eine neue Serie der Bundeswehr, gibt es unter anderem bei YouTube zu sehen. Die soll natürlich junge Menschen für den Dienst begeistern. Naja, ein begeistert das auf jeden Fall schon heute Morgen, nämlich den jung gebliebenen Offizier der sogenannten Liebeskrieger.
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4: Habt ihr eigentlich schon die neue Werbekampagne der Bundeswehr gesehen? Generation Wehrdienst. Ja, ist gerade überall auf Insta, Facebook, TikTok, in der Apothekenumschau. Ja, da haben sie echt mal einen rausgehauen. Das Ziel ist doch, mit den Videos junge Leute für den Wehrdienst zu begeistern. Und da muss ich sagen, ja, mich haben sie mit der Aktion. Ich war schon beim Kreiswehrersatzamt zur Gonadenkontrolle. Ich habe gesagt, hier für mich einmal direkt die gehobene Offizierslaufbahn. Ne? Einstieg mindestens als Oberstleutnant. Fachgebiet strategische Truppenbetreuung. Nach dem Motto Schröder, ein Offizier und Gentleman. Ja, soweit meine Vorstellung. Aber die Dummbratzen meinten, ich wäre im Kriegsfall nicht mal als Geisel zu gebrauchen. Ich weiß nicht, woran es am Ende gescheitert ist. Ob ich beim Bücken zu sehr gehustet habe oder ob sie mit meinem Vorschlag, die Kampfstiefel bei der Bundeswehr konsequent durch Crocs zu ersetzen, einfach überfordert waren. Aber komm, muss ja jeder selber wissen. Von den Jüngeren muss man sich dann noch sagen lassen, hey, alter weißer Boomer, was willst du eigentlich noch? Ja, da kann ich nur sagen, ich bin vielleicht ein Boomer. Aber ihr seid die Generation Wehrdienst. Danke, abtreten und steht bequem, ihr Luschen.
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2: Ich bin Lea Matschulat. Bundeskanzler Merz will nach dem Rücktritt von Unionsfraktionschef Spahn die Nachfolge zügig klären. Er strebt eine Entscheidung vor seinem geplanten Urlaub ab Ende des Monats an. Das fuhr die deutsche Presseagentur aus Merz' Umfeld. Häufig genannt wird Kanzleramtschef Frei als möglicher Nachfolger. Als Fraktionschef käme auch Generalsekretär Lindemann in Frage. Auch Innenminister Dobrindt wird als Option genannt. Morgen tagt das CDU-Präsidium. Das Handwerk in Deutschland findet wieder mehr Nachwuchs. Nach Angaben des Zentralverbandes des Deutschen Handwerks sind in den ersten 6 Monaten des Jahres knapp 67.800 neue Ausbildungsverträge unterschrieben worden, fast 5% mehr als im Vorjahreszeitraum.
3: Während viele Industriebetriebe Stellen abbauen und weniger ausbilden, schlägt das Pendel im Handwerk gerade in die andere Richtung aus. Dachdecker, Elektroniker oder Anlagenmechaniker werden dringend gebraucht. Und das spricht sich offenbar herum. Handwerkspräsident Dittrich sagt, junge Menschen setzen wieder stärker auf sichere Jobs, gute Verdienstmöglichkeiten und echte Karrierechancen. Trotzdem bleiben noch mehr als 20.000 Ausbildungsplätze im Handwerk unbesetzt. Zoe Tessovali, Nachrichtenredaktion.
2: Große Unternehmen in der EU dürfen unverkaufte Kleidung und Schuhe künftig nicht mehr vernichten. Eine neue EU-Vorschrift, die ab heute gilt, soll dafür sorgen, dass Firmen ihre Waren erneut verkaufen oder spenden, statt sie wegzuwerfen. Bisweilen gilt die Entsorgung teils als günstiger, als Produkte zu lagern, aufzubereiten oder wieder zum Verkauf anzubieten. Der Handelsverband Deutschland sieht durch die Neuerung auch Vorteile für Verbraucher. Durch mehr reduzierte Ware, die zum Beispiel in Outlets angeboten wird. Nach 5,5 Wochen geht heute die XXL-Fußball-Weltmeisterschaft zu Ende. Ab 21 Uhr spielen Spanien und Argentinien um den Titel.
4: Nur ein Gegentor haben die Spanier bisher kassiert. Das Finalstadion bei New York wird am Abend auch zur Show-Arena. Die FIFA hat die Halbzeit laut Medien einfach mal verlängert, damit Superstars wie Madonna, Shakira, BTS, Justin Bieber und Coldplay auftreten können. Thomas Bremser, Nachrichtenredaktion.
2: Im Spiel um Platz 3 hat in der Nacht England mit 6:4 Frankreich besiegt. Das waren die Nachrichten mit Lea Matschulat.
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5: Ja, zugegeben, das Sommerfeeling müssen wir heute bei dem Wetter so ein bisschen suchen bei 19 bis 23 Grad. Aber hey, ihr habt ja mich. Ich liefere euch gleich Sommersound nach Hause oder ins Auto auf dem Weg in den Urlaub. Eine gute Reise für euch. 80er Sound von Culture Club, ihr Kammer Chameleon. Dazu gibt's das Beste von heute mit Billie Eilish. Und los geht's mit Felix Jähn und Feist und Close Your Eyes. Ja, vielleicht, falls ihr gerade noch im Bett liegt, nochmal so eine Runde weiter schlummern. Gönnt's euch. Ich bin Sven Sandbote. Guten Morgen.

0: Gerade jetzt in den Sommerferien merken es wieder viele von euch auf dem Weg in den Urlaub. Andere Länder, andere Regeln.
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0: Es gibt in einigen Urlaubsländern wirklich ein Klopapierverbot für die Toilette. Ihr dürft zum Beispiel in Griechenland, der Türkei, in Thailand oder in Ägypten in manchen Regionen kein Klopapier in die Schüssel werfen. Der Grund ist ganz einfach. Die Rohre könnten verstopfen. Sascha Fassbender aus dem Wochenendteam. Bei Verstößen, ja, da kann der Urlaub ganz schnell vorbei sein.
3: Oh ja, das kann teilweise Geldstrafen geben, aber das Klopapierverbot gilt eben nicht flächendeckend in diesen Ländern und oft erst recht nicht in so touristischen Gebieten. Als Alternative gibt es dann aber oft einfach einen Mülleimer in Toilettennähe und oft diese Bidets, also diese kleinen Waschbecken am Boden.
0: Was ja auch viele im Urlaub machen, einfach in Badeklamotten rumlaufen.
3: Ist auch verboten. Zum Beispiel auf Mallorca und in Barcelona darfst du in Badekleidung nur am Strand und in direkter Strandnähe rumlaufen. In vielen öffentlichen Schwimmbädern in Frankreich sind lockere Badehosen auch komplett verboten. Aus hygienischen Gründen müssen es diese engeren Speedos sein. Der Gedanke, diese weiten Badehosen sind ja ein bisschen wie kurze Hose und viele laufen damit auch einfach normal rum, zum Beispiel in der Bahn oder im Bus. Und dann trägst du halt Dreck mit ins Schwimmbad.
0: Ja, aber am Strand sind die weiteren Badehosen erlaubt.
3: Genau, aber manchmal sind Sandburgen da verboten. Zum Beispiel an manchen Orten in Italien, weil es angeblich Strände blockiert. Außerdem gibt es in manchen Gegenden auch Handtuchverbote an Stränden, weil da dieser feine Sand an Handtüchern kleben bleibt und der verschwindet dann halt langsam, weil du den quasi mitnimmst. Deswegen gibt es als Alternative so Matten, die genutzt werden sollen.
0: Okay, aber nur, wenn ich damit eine Liege reservieren kann.
3: Können ja, dürfen nein, ist auch oft verboten, wird aber leider in Hotels ganz oft gar nicht kontrolliert. Dann gibt's an manchen historischen Orten ein Flipflops- oder High-Heels-Verbot. Zum einen, klar, Unfallgefahr. Zum anderen könnten High-Heels historische Böden beschädigen.
0: Ja, aber bitte, hey, wer geht denn im Urlaub mit High-Heels in irgendwelche Kulturstätten und schaut sich das an? Na gut, wenn es das wirklich gibt, bitte schön dann auch dieses Verbot. Sascha, ich danke dir.
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Für den Sonntagmorgen im besten Mix habe ich gleich Nevianis für euch am Start. Nevi wen? Ja, Nevianis. Kennt ihr nicht? Ist ein bürgerlicher Name. Künstlername Neck. Ja, guck, da klingelt's doch. Ich hab's mir doch fast gedacht. Laura Nonché feiert fast 30-jähriges Jubiläum. Nächstes Jahr ist es soweit. Auch so ein One-Hit-Wonder. Jetzt aber erstmal er hier, Michael Schulte. Hitmaschine 5am ist der aktuelle Hit. Viel Spaß damit und kommt gut in den Sonntag. Ich bin Sven Sandbote. Guten Morgen.

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0: Das ist schon wirklich verrückt. 10 Tore haben sie geschossen in der Nacht, um zu ermitteln, wer die Goldene Ananas bekommt bei dieser Fußball-Weltmeisterschaft. Und tada, die Goldene Ananas geht mit 6:4 an England. Herzlichen Glückwunsch.
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0: Sven Sandbote ist hier. Guten Morgen am Sonntag. Ja, und jetzt ist halt die Frage, wer gewinnt denn nun heute Abend das Finale der Fußballweltmeisterschaft? Für diese Frage gibt es sehr viele Expertenmeinungen. In Toronto kommt eine davon aus einem Aquarium. Da tippt nämlich ein, Achtung, Goldfisch die Spiele.
2: Blub, blub. Swimbappé ist ein kleiner orangefarbener Oranda-Goldfisch. Und ja, der Name ist natürlich angelehnt an Kylian Mbappé. Dann nimmst du einfach einen Fisch, packst ein Wortspiel drauf und fertig ist das nächste WM-Phänomen. Swimbappé lebt in Toronto in einem Aquarium, das aussieht wie ein kleines Fußballfeld. Wirklich echt nett dekoriert. Dieses Aquarium steht vor einem Bürogebäude in der Innenstadt. Jeden Tag versammeln sich dort Menschen, um zu schauen, was der Fisch zum nächsten WM-Spiel sagt. Das Prinzip ist schön simpel. Über dem Aquarium hängen die Flaggen der Teams. Swimbappé schwimmt los, links oder rechts. Und je nachdem, wohin er sich bewegt, steht sein Tipp fest. Das klingt erstmal nach kompletter Willkür. Also ungefähr wie manche VAR-Entscheidung, nur mit mehr Schuppen. Aber Swimbappé hat inzwischen schon 14 richtige Vorhersagen. Besonders mutig war sein Tipp bei Brasilien gegen Haiti. Da schwamm Swimbappé ausgerechnet zu Haiti, also zum klaren Außenseiter. In Toronto ist Swimbappé jedenfalls zur kleinen Attraktion geworden. Leute bleiben auf dem Weg zur Arbeit stehen, Kinder drücken ihre Nase an der Glasscheibe platt und plötzlich diskutieren Erwachsene ernsthaft darüber, was ein Goldfisch vom nächsten WM-Spiel hält.
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1: Mit Andreas Hecker. In einem spektakulären Bronzefinale hat sich England den dritten Platz gesichert. Das Team des deutschen Trainers Thomas Tuchel gewann gegen Frankreich mit 6:4. Es ist das beste WM-Ergebnis für die Briten seit 1966. Glück im Unglück für Kylian Mbappé. Der Franzose erzielte seine Turniertreffer 9 und 10. Damit liegt er in der Torjägerliste im Kampf um den goldenen Schuh und 2 Treffer vor Lionel Messi. Der Argentinier kann am Abend im Endspiel in New York gegen Spanien nachlegen.
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2: Mit Sarah Heinz. Guten Morgen. Nach dem Rücktritt von Jens Spahn gestern sucht die Union jetzt einen neuen Fraktionschef. Kanzler Merz will möglichst schnell jemanden für das Amt finden, am besten noch in diesem Monat, so die deutsche Presseagentur. Hintergrund sind die 3 anstehenden Landtagswahlen im Herbst. Die Infos hat Diana Kramer.
3: Ende Juli geht der Bundeskanzler in den Urlaub und bis dahin will er eine Entscheidung, heißt es. Am häufigsten wird aktuell Kanzleramtschef Thorsten Frey als möglicher Nachfolger von Jens Spahn genannt. Er war mal Stellvertreter, als der noch die Fraktion leitete, kennt sich also mit dem Job bestens aus. Auch CDU-Generalsekretär Carsten Linnemann oder Innenminister Alexander Dobrindt könnten mögliche Kandidaten sein. Am Montag tagt das CDU-Präsidium. Ob Merz dann schon einen konkreten Vorschlag präsentieren kann, bleibt abzuwarten.
2: Danke, Diana. Mehr Meldungen gibt es jetzt in der Zusammenfassung. Das Rahmenabkommen zwischen den USA und dem Iran hat laut Teheran keinen Bestand mehr. Die USA würden sich laut dem iranischen Außenministerium nicht daran halten. Deswegen werde das Abkommen jetzt ausgesetzt. Man sei mit der Verteidigung des Landes beschäftigt, hieß es. In der Zwischenzeit haben beide Länder wieder gegenseitige Angriffe gemeldet. In der EU dürfen unverkaufte Klamotten und Schuhe künftig nicht mehr vernichtet werden. Ab heute greift eine neue entsprechende Regel. Dadurch sollen die Unternehmen dazu gebracht werden, ihre Waren zum Beispiel erneut zu verkaufen oder zu spenden, statt sie wegzuwerfen. Bisher war die Entsorgung von Produkten oft günstiger, als diese zu lagern, aufzubereiten oder noch einmal zum Verkauf anzubieten. Beim Kampf um den dritten Platz in der Fußball-WM konnte England mit einem 6:4 gegen Frankreich das Spiel für sich entscheiden. Heute Abend geht es im Finale zwischen Spanien und Argentinien, dann um den WM-Pokal. Und zum Schluss noch eine gute Nachricht fürs Handwerk. Es gibt wieder mehr junge Menschen, die sich für einen Karriereweg in diesem Bereich entscheiden. Nach Angaben des Zentralverbands des Deutschen Handwerks sind die Azubi-Zahlen wieder gestiegen. In der ersten Hälfte des Jahres wurden knapp 67.800 Ausbildungsverträge unterschrieben. Das sind fast 5% mehr als im Vorjahreszeitraum. Mehr dazu von Zoe Tassovali.
4: Während viele Industriebetriebe Stellen abbauen und weniger ausbilden, schlägt das Pendel im Handwerk gerade in die andere Richtung aus. Dachdecker, Elektroniker oder Anlagenmechaniker werden dringend gebraucht. Und das spricht sich offenbar herum. Handwerkspräsident Dittrich sagt, junge Menschen setzen wieder stärker auf sichere Jobs, gute Verdienstmöglichkeiten und echte Karrierechancen. Trotzdem bleiben noch mehr als 20.000 Ausbildungsplätze im Handwerk unbesetzt.
2: Danke, Zoe, für die Infos. Und das waren die Nachrichten mit Sarah Heinz.
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5: Ein Toter, der aus dem Grab verschwindet, ein Mann, der in die Sklaverei verkauft wird und ein Mord unter Brüdern. Das sind 3 von insgesamt 15 Kriminalfällen aus der Bibel, die jetzt als Kinderbuch veröffentlicht wurden. Klingt ziemlich gewagt, wir stellen euch das Buch gleich mal vor. Außerdem geht es in dieser Stunde um die sogenannten Stolpersteine und um die Frage, warum auch Kinder mal Urlaub brauchen. Das also bei uns bis 9 in der evangelischen Ausgabe von Himmel und Erde. Schönen guten Morgen zusammen.

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1: Wir kennen sie alle aus Büchern oder Hörspielen, die Abenteuer von Tim, Karl, Klößchen und Gabi. Vier Kinder, die als TKKG ein Krimi-Rätsel nach dem anderen lösen. Dasselbe Prinzip gilt für die drei Fragezeichen oder den Klassiker Emil und die Detektive. Wir haben jetzt hier ein Buch vor der Nase mit den 15 spannendsten Kriminalfällen der Bibel. Und mein Kollege Werner Beuschel hat schon mal reingeguckt. Was ist denn das für ein Buch, Werner?
2: Also erstmal ist es ein Kinderbuch, genauso wie TKKG oder die drei Fragezeichen. Aber es gibt einen wichtigen Unterschied. Als Leser schlüpfen die Kinder hier selber in die Rolle des Kommissars und versuchen, verschiedene Kriminalfälle aus der Bibel zu lösen.
1: Verbrechen in der Bibel, wie muss ich mir das denn vorstellen?
2: Naja, da geht es an manchen Stellen schon ganz schön zur Sache. Bei Josef und seinen Brüdern reden wir zum Beispiel über Entführung und Menschenhandel. Beim barmherzigen Samariter geht es um Körperverletzung und unterlassene Hilfeleistung. Ja, und bei Kain und Abel sogar um Mord.
1: Aber ist das nicht ein bisschen heftig für ein Kinderbuch?
2: Also ich finde, die Autoren Michael Janke und Jens Weber haben das ganz gut gelöst, indem sie die Geschichten durch passende Überschriften ein bisschen entschärft haben. Der Fall von Kain und Abel heißt zum Beispiel der Erntestreit. Und die Frage an die Kinderdetektive lautet, was ist auf dem Feld passiert?
1: Naja, um das beantworten zu können, müsste man die Geschichte ja eigentlich schon kennen, oder?
2: Nein, nicht unbedingt, denn zu jedem Fall, also zu jeder Bibelgeschichte, liefert das Buch so eine Art Ermittlungsakte. Da steht dann zum Beispiel drin, worüber sich Kain und Abel eigentlich gestritten haben und eine Art Vernehmungsprotokoll mit Aussagen von Kain über seinen Bruder. Außerdem stellt das Buch auch immer wieder geschickte Fragen, die den Kindern helfen, dem Rätsel auf die Spur zu kommen.
1: Also für mich klingt das alles ein bisschen wie True Crime fürs Kinderzimmer.
2: So weit würde ich jetzt nicht gehen. Wie gesagt, die Sprache, die Überschriften, die Fragen, das ist alles sehr kindgerecht. Es gibt auch Bilder und Zeichnungen zu jedem Fall. Und am Ende geht es ja vor allem darum, wie und wo Gott in die Geschichten eingegriffen hat und was die Kinder daraus lernen können.
1: Vielen Dank, Werner. Das Buch Die 15 spannendsten Kriminalfälle der Bibel ist gedacht für Kinder ab 8 und kostet rund 15 Euro. Mehr Infos auf unserer Internetseite himmelunderdeonline.de.
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1: Wir müssen uns auf der Straße verbeugen, um sie überhaupt richtig lesen zu können, die sogenannten Stolpersteine. Diese handtellergroßen Messingplatten auf dem Bürgersteig erinnern an Opfer der Nazi-Diktatur. Eingraviert sind ihre Namen, ihre Geburts- und Sterbedaten und die Orte, an denen sie ermordet wurden. Der Künstler Gunter Demnig hat die Stolpersteine 1992 erfunden und seitdem rund 120.000 davon verlegt. Achim Stadelmeier war für uns bei so einer Verlegung dabei.
2: Ein Gehweg am Rand der Fußgängerzone vor einer Apotheke. Früher haben hier Selma und Siegfried zu Schülein gewohnt, bis das jüdische Paar von den Nazis deportiert und getötet worden ist. Künftig sollen zwei Stolpersteine an sie erinnern. Etwa 45 Interessierte sind zur Verlegung gekommen. Ein jüdischer Kantor stimmt ein Lied an. Gunter Demnig, der Erfinder der Stolpersteine, kniet auf dem Gehweg und verlegt gekonnt die beiden Steine mit der Messingplakette. Seit 30 Jahren macht er das.
3: Also es ist keine Routine geworden. Das Verlegen selber, okay, das könnte ich zur Not im Dunkeln. Aber es sind ja immer andere Menschen und auch andere Menschen, die dazukommen, was ja sehr wichtig ist. Gerade für die Angehörigen, denn viele, die haben keine Grabsteine, keine Gräber. Und jetzt ist wenigstens der Name wieder da und ein Mensch ist erst vergessen, wenn sein Name vergessen ist.
2: Auch der 90-jährige Ernst Grube ist zur Stolpersteinverlegung für seine Tante Selma und ihren Mann Siegfried gekommen.
4: Ich glaube, dass es sehr wichtig ist, dass wir einfach diese Menschen nicht vergessen. Wichtig ist es natürlich für mich von der Familie her, aber auch für die Gesellschaft, sich zu engagieren, wenn es heute Verletzungen, Diffamierungen von Minderheiten gibt.
2: Das sieht auch Barbara Traub von der jüdischen Gemeinde so.
5: Es ist ein wichtiges Zeichen, Menschen bewusst zu machen, dass hier jüdische Menschen gelebt haben, dass sie nicht einfach so verschwunden sind, sondern dass sie ermordet worden sind. Und zum einen die Erinnerung zu bewahren an das, was geschehen ist, aber auch zum anderen uns heute zu engagieren, damit es nicht wieder geschehen kann.
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1: Unser nächstes Thema hat einen sehr traurigen Hintergrund. Etwa jedes siebte Kind in Deutschland, das sind rund 2,2 Millionen Kinder und Jugendliche unter 18 Jahren, ist direkt von Armut betroffen. Weitere 2,9 Millionen Kinder gelten als armutsgefährdet. Das heißt, sie haben keinen Platz zum Hausaufgaben machen, kein zweites Paar Schuhe und kein gesundes Essen auf dem Tisch. Was ihnen auch fehlt, sind Ausgleich und Erholung. Dazu gleich mehr hier bei Himmel und Erde.

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1: Die Sommerferien in NRW fangen zwar offiziell erst morgen an, aber schon dieses Wochenende sind die ersten Urlaubsflieger Richtung Sonne gestartet. Eine Auszeit auf Malle oder in der Türkei kann sich nicht jede Familie leisten. Für etliche reicht das Geld nicht mal für ein paar Tage Nordseeküste. Dabei hat jeder Urlaub nötig, gerade auch die Kinder, sagt Andrea Stetefeld von der offenen Tür der evangelischen Kirche in Bochum-Werne.
2: Ich sehe, dass viele Kinder sehr angestrengt sind von ihrem Alltag, von ihrem schulischen Alltag vor allem. Und die Familien, mit denen wir viel zu tun haben, sind hauptsächlich damit beschäftigt, mit ihren wenigen finanziellen Ressourcen überhaupt zurechtkommen zu können. Also die müssen richtig kämpfen.
3: Für diese Kinder bieten die Mitarbeitenden der offenen Tür Freizeitangebote an, sowohl vor Ort als auch darüber hinaus. Besonders

0: In den kommenden Herbstferien geht es für 14 Jugendliche sogar auf die Kapverdischen Inseln zu einem internationalen Jugendaustausch. Für solche und andere Angebote gelingt es Andrea Stetefeld immer wieder, Gelder von außen einzuwerben, zum Beispiel bei Stiftungen oder dem Landschaftsverband. Dadurch können die Kosten für die Kinder und ihre Familien extrem niedrig gehalten werden.
1: Egal, ob wir ein Mittagessenangebot machen oder ob wir diese Kekse backen oder auch irgendwelche Ausflüge machen, wir sehen immer zu, dass die Kosten neutral für die Teilnehmerinnen sind. Das heißt, keiner wird ausgeschlossen dadurch, dass er eben keinen Teilnehmerbeitrag bezahlen kann.
0: Speziell die Ausflüge und Reisen sind für die Kinder und Jugendlichen Erholung pur. Und es gibt einen weiteren positiven Nebeneffekt, sagt Andrea Stetefeld. Studien konnten nachweisen,
1: dass die Teilnehmerinnen, besonders wenn sie sich selber an allem beteiligt haben, von der Konzeption bis zur Nachbereitung, dass sie viel Selbstbewusstsein erhalten und einfach stabile Menschen werden.
0: Caroline Peter für Himmel und Erde.
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1: Mit seinem Kinderhilfswerk Die Arche kämpft Pastor Bernd Segelko schon seit 30 Jahren gegen Kinderarmut. Er sagt, der Staat muss dringend mehr für die Kleinen tun, schon im eigenen Interesse.
2: Wir haben kein Erdöl, wir haben keine Bodenschätze, sondern wir haben Kinder. Das ist ja die einzige Ressource, die wir in Deutschland haben. Und wir merken, dass wir was verändern können, wenn wir langfristig in die Kinder investieren, wenn wir ihnen zeigen, dass wir an sie glauben.
1: Mehr dazu steht auf unserer Internetseite. Da erfahrt ihr dann auch mehr über die beiden anderen Themen, die wir heute in der Sendung hatten. Die Stolpersteine des Künstlers Gunter Demnig und unseren Buchtipp, die 15 spannendsten Kriminalfälle der Bibel. Also guckt gerne mal bei uns vorbei unter himmelunderdeonline.de. Damit gebe ich jetzt ab an die Nachrichten. Das war die evangelische Ausgabe von Himmel und Erde mit Manfred Rütten. Ich wünsche noch einen schönen Sonntag. Tschüss und bis die Tage.
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1: Mit Sarah Heinz, guten Morgen. Vor wenigen Tagen hatte der ukrainische Präsident Selenskyj seinen Verteidigungsminister Fedorow entlassen. Seitdem gehen Menschen in der Ukraine auf die Straße und protestieren. Fedorow galt als beliebter Reformer. Viele Ukrainer sehen seine Entlassung deswegen als Rückschritt. Auch in der Armeeführung in der Ukraine könnte es demnächst Veränderungen geben. Laut Selenskyj würden entsprechende Beratungen laufen. In der Zwischenzeit hat es wieder neue Angriffe gegeben, auch von ukrainischer Seite auf Russland. Bei einem Drohnenangriff sind nach Behördenangaben mindestens 8 Menschen getötet und Dutzende weitere verletzt worden. Bei den Opfern soll es sich vor allem um Mitarbeiter eines Verteilzentrums des russischen Online-Versandhändlers Wildberries handeln. Warum genau dieses Ziel ausgewählt wurde, weiß Ulf Mauder aus Moskau.
2: Die immer heftigeren Drohnenangriffe Kiews hier in Russland trafen diesmal den größten Versandhändler des Landes. Wildberries ist so etwas wie Amazon. Das Unternehmen sei Ziel, weil es etwa Drohnenbauteile gelagert habe, erklärte der ukrainische Präsident. Selenskyj rechtfertigte den Angriff und betonte, dass die für den Krieg nutzbaren Elemente mit westlichen Sanktionen belegt seien. Die vielen Opfer werden nun vor allem für Kreml-Chef Putin zunehmend zum Problem, weil sein Krieg gegen die Ukraine nun immer härter hier in Russland zurückschlägt.
1: Danke, Ulf, für die Infos. Noch mehr Meldungen hört ihr jetzt kurz und kompakt. Nach dem Rücktritt Spahns soll nun bis Ende Juli eine Nachfolge für den Posten als Fraktionschef der Union gefunden werden. Das sagte Kanzler Merz. Am häufigsten wird aktuell Kanzleramtschef Thorsten Frey als möglicher Nachfolger genannt. Aber auch Generalsekretär Carsten Linnemann oder Innenminister Alexander Dobrindt könnten mögliche Kandidaten sein. Nach polizeilichen Ermittlungen wegen Vergewaltigungs- und Missbrauchsvorwürfen wurde der US-britische Influencer Andrew Tate zusammen mit seinem Bruder jetzt in den USA festgenommen. Online waren Videos der Festnahme zu sehen. Die britische Strafverfolgungsbehörde CPS bestätigte die Festnahme. Die Behörde will nach eigenen Angaben jetzt die Auslieferung der Brüder beantragen. Bei der Fußball-Weltmeisterschaft hat sich England die Bronzemedaille gesichert. In einem spektakulären Spiel um Platz 3 gewannen die Briten gegen Frankreich in Miami mit 6:4. Andreas Hecker aus unserem WM-Studio mit allen Infos.
3: Die beiden Nationaltrainer Thomas Tuchel und Didier Deschamps besetzten bei 7 Wechseln in der Startelf überwiegend auf ihre zweite Garnitur. Und das sehr zur Freude der Fans, die schon zur Pause beim Stand von 4:0 für England auf ihre Kosten kamen. Im zweiten Durchgang hielten die Franzosen dagegen und machten es beim 3:4 noch einmal spannend, mussten sich aber letztlich geschlagen geben. Erstmals holte sich England damit die WM-Bronzemedaille. Um Silber und vor allem den Goldpokal spielen ab 21 Uhr Spanien und Argentinien. Zum Finale der XXL-WM in New York hat sich zahlreiche Prominenz aus dem Sport, der Politik und dem Showbusiness angekündigt.
1: Danke, Andreas. Und das waren die Nachrichten mit Sarah Heinz.
4: Das Radio WAF Wetter. Heute und zum Wochenbeginn gibt es einen Mix aus Sonne und Wolken. Es bleibt überwiegend trocken bei 20 Grad am Tag. Auch der Dienstag wird wechselnd bewölkt. Die Tageswerte steigen wieder an und erreichen 24 Grad. Radio WAF mit dem schnellsten Verkehrs- und Blitzerservice für die Region. Blitzer stehen in Feldern auf dem Hellweg und zwischen Einen und Müssingen auf der Einener Straße. Staus und Blitzer könnt ihr mir kostenlos melden unter 0800 4x5 345. Euch allen wünsche ich eine gute Fahrt am Sonntagmorgen.
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5: Ach, ich hoffe, ihr konntet heute gut ausschlafen. Wir starten ins erste Sommerferienwochenende im Kreis Warendorf. Und was da heute am Sonntag so alles los ist, das klären wir gleich hier bei mir nach 3 jetzt am Stück. Ich bin Jenny Heimann, wünsche euch einen schönen guten Morgen.
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0: Ganz entspannt durch den Sonntagsvormittag mit Radio WRF. Ja, und ab jetzt könnt ihr in den Ferienmodus wechseln. Die Sommerferien sind da und was wir da heute unternehmen können, checkt Alisa Klinert für uns.
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0: Schönen guten Morgen, Alisa. Was geht denn?
2: In Techte läuft heute noch auf dem Busparkplatz am Emstor das Festival Street Food and Music. Da könnt ihr nochmal so richtig schlemmen und genießen an 15 verschiedenen Foodtrucks aus aller Welt. Dazu legen verschiedene DJs auf und das Beste, auch heute ist der Eintritt frei. Los geht's um 12. Und wenn ihr eh schon in Techte seid, dann macht doch direkt noch einen Abstecher ins Waldschwimmbad. Da läuft nämlich von 13 bis 18 Uhr die Poolparty. Da könnt ihr toben, tanzen und natürlich auch baden. Im Schwimmerbecken ist ein großer schwimmender Spielparcours aufgebaut und im Nichtschwimmerbecken gibt's Spiele für die Kids und das Allerbeste. Ihr müsst kein extra Geld für die Veranstaltung bezahlen. Der reguläre Freibad-Eintritt reicht aus.
0: Schön. Und dann läuft ja ganz wichtig heute Abend auch noch das WM-Finale.
2: Genau, leider ohne deutsche Beteiligung, aber es wird trotzdem ein super spannendes Spiel heute Abend. Spanien spielt gegen Argentinien um den Weltmeistertitel. Los geht's um 21 Uhr. Das ZDF überträgt live.
0: Ja, und alles, was sonst noch los ist, könnt ihr wie immer auch nachlesen auf unserer Homepage radiowrf.de. Dankeschön, Alisa.
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0: Das Radio WAF-Wetter ist überwiegend bewölkt am Nachmittag. Guckt doch mal die Sonne durch die Wolkendecke durch. Die Temperaturen erreichen 20 Grad. Morgen haben wir einen Mix aus Sonne und Wolken. Und auch am Dienstag sieht das Wetter so aus. Die Temperaturen liegen heute bei 20 Grad, morgen bei 20 Grad und klettern am Dienstag auf 24 Grad. Und es bleibt vorläufig trocken. Radio WAF mit dem schnellsten Verkehrs- und Blitzerservice für die Region. Da gibt's aktuell diese beiden Blitzer, Fellern auf dem Hellweg und zwischen Müssingen und Einen auf der Einener Straße. Stehen die da nicht mehr, stehen die woanders, gibt's mehr Blitzer, alles das könnt ihr mir kostenlos melden unter 0800 4x5 345. Euch allen unterwegs wünsche ich eine gute und sichere Fahrt.
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2: Ich bin Jenny Heimann am Sonntagvormittag und Marvin Schmidt aus Beckum beginnt heute ein großes Abenteuer. Für ein Jahr ist er ab heute auf der Walz. Was ihn da erwartet und wie er sich darauf freut, Thema gleich hier bei mir nach drei jetzt am Stück.
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0: Radio WRF am Sonntagvormittag. Ja, und mit 26 den Rucksack packen, das Handy zu Hause lassen und einfach losziehen. Das klingt erstmal nach einem verrückten Abenteuer. Aber für Marvin Schmidt aus Beckum wird das Ganze ab heute Realität. Denn der gelernte Zimmermann geht auf die Walz. Das ist ja so eine uralte Tradition im Handwerk. Die Gesellen ziehen für mehrere Jahre durchs Land, arbeiten in verschiedenen Betrieben und sammeln Erfahrungen. In der Zeit dürfen sie ihren Heimatort nicht zu nahe kommen und leben von der Arbeit und der Gastfreundschaft unterwegs. Ja, Marvin, heute geht's los. Wie fühlt sich das an?
1: Ich freue mich auf jeden Fall auf ein riesengroßes Stückchen Freiheit, auf tolle Erfahrungen, was Arbeiten und menschlicher Kontakt betrifft. Was natürlich schwierig ist, seinen Rückzugsort zu finden und einfach nochmal für sich zu sein, stelle ich mir aktuell auch noch ein bisschen schwierig vor. Aber ich denke, das wird sich alles zeigen, wenn man dann unterwegs ist.
0: Was haben denn deine Leute dazu gesagt, als du erzählt hast, dass du dich ja tatsächlich für mindestens 3 Jahre verabschieden möchtest?
1: Ja, da war von jeglicher Reaktion alles was dabei. Warum? Was stimmt mit dir nicht? Also so gesehen hat jeder eine andere Meinung dazu und jeder ein anderes Gefühl. Und ich möchte mir meine eigene Meinung nach den 3 Jahren bilden und dafür mache ich's.
0: Heute startet Marvin das große Abenteuer. Dazu gehört übrigens auch ein ganz besonderer Brauch. Er muss nämlich unter anderem das Ortsschild von Beckum übersteigen. Mehr dazu gleich noch hier bei mir. 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
1: Mit Andreas Hecker. Es war ein 10-Tore-Spektakel und am Ende setzte sich England im Spiel um Platz 3 gegen Frankreich mit 6:4 durch. Trotzdem zog Frankreichs Kylian Mbappé in der Torjägerliste mit nun 10 Turniertreffern an Argentiniens Lionel Messi vorbei. Der 39-Jährige kann am Abend nachlegen, wenn die Südamerikaner im Endspiel ab 21 Uhr auf Spanien treffen. Wegen eines Gewitters haben die Iberer gestern auf ihr Abschlusstraining verzichtet. Heute sind dagegen Sonnenschein und Temperaturen um 27 Grad vorhergesagt.
0: 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Es ist 10 Uhr. 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
2: Mit Sarah Heinz. Guten Tag. Nach dem Rücktritt von Unionsfraktionschef Spahn hat vorerst sein Stellvertreter Alexander Hoffmann das Ruder übernommen. Bis eine Nachfolge gefunden wird, will er im Amt bleiben. Das sagte Hoffmann im ZDF-Spezial.
3: Ich werde diese Fraktion so lange führen, bis ein neuer oder eine neue Vorsitzende gewählt ist. Wir haben also grundsätzlich keine Eile. Es ist gleichzeitig auch so, dass die Parteivorsitzenden von CDU und CSU sich, was diese Frage angeht, abstimmen müssen. Und die Zeit werden sie sich jetzt nehmen.
2: Wenn es nach Kanzler Merz geht, bleibt aber nicht mehr so viel Zeit, um sich für eine Nachfolge zu entscheiden. Er würde den Posten als Fraktionschef der Union nach Möglichkeit gerne schon bis Ende Juli besetzen. Am häufigsten wird im Moment Kanzleramtschef Thorsten Frey als möglicher Nachfolger genannt. Er war schon stellvertretender Fraktionschef und kennt sich mit dem Job aus. Aber auch Generalsekretär Carsten Linnemann oder Innenminister Alexander Dobrindt könnten mögliche Kandidaten sein. Mehr Meldungen sind das jetzt im Überblick. Das Sparpaket der schwarz-roten Koalition ist beschlossen. Bei den gesetzlichen Krankenkassen würde das nach eigenen Angaben für die nötige Stabilisierung sorgen. Spielraum für Abschwächungen sei aber nicht da. Deswegen sei es wichtig, alle Maßnahmen konsequent umzusetzen, so der Chef des Kassenspitzenverbands Blatt zur Deutschen Presseagentur. Mit Blick auf die kommende Generaldebatte der UN-Vollversammlung im September in New York prüft Bürgermeister Mamdani, ob Israels Regierungschef Netanyahu vor Ort festgenommen werden kann. Gegen ihn liegt seit November ein Haftbefehl vom Internationalen Strafgerichtshof in Den Haag vor, wegen Kriegsverbrechen im Gazastreifen. Am Wochenende sind die Sommerferien in NRW gestartet und vor allem auf den Straßen war viel Geduld gefragt. Laut ADAC Nordrhein in Köln gab es in NRW am Freitag 572 Staus und stockenden Verkehr, genauso viele wie beim Sommerferienbeginn 2025. Dieses Jahr waren die Staus aber besonders lang. Sie waren mit einer Strecke von knapp 1350 Kilometern fast 300 Kilometer länger als letztes Jahr. In der EU dürfen unverkaufte Klamotten und Schuhe in Zukunft nicht mehr vernichtet werden. Dafür sorgt eine neue EU-Vorschrift, die ab heute gilt. Sie soll große Unternehmen dazu bringen, ihre Produkte erneut zu verkaufen oder zu spenden, statt sie wegzuschmeißen. Die Details hat Dieter Ebeling aus Brüssel.
4: Künftig müssen die Firmen ihre unverkaufte Kleidung entweder spenden und verschenken oder aber sie günstiger verkaufen. Nur wenn das alles nicht funktioniert, dürfen die Textilien vernichtet werden. Der Handelsverband Deutschland sieht darin neue Chancen für Verbraucher. Es könnte mehr reduzierte Ware über Outlets oder Secondhand-Kanäle geben. Aber der Handel fürchtet auch neue Kosten durch mehr Bürokratie. Kritiker sagen, Unternehmen könnten die neuen Vorschriften zur Vermeidung von Fast Fashion leicht umgehen.
2: Danke, Dieter. Und das waren die Nachrichten mit Sarah Heinz.
5: Das Radio WAF Wetter, heute und zum Start in die neue Woche, erwartet uns ein Mix aus Sonne und Wolken. Dabei bleibt es meist trocken bei rund 20 Grad. Auch der Dienstag zeigt sich wechselnd bewölkt. Dazu steigen die Temperaturen wieder etwas an, auf bis zu 24 Grad. Radio WAF mit dem schnellsten Verkehrs- und Blitzerservice für die Region. Blitzer stehen in Feldern auf dem Hellweg und zwischen Müssingen und Einen auf der Einener Straße. 0800 4x5 345, das ist eure kostenlose Radio WAF Stau- und Blitzer-Hotline. Euch allen unterwegs wünsche ich eine gute und sichere Fahrt und vor allem kommt gut zu Hause an.
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6: Ich bin Jenny Heimann, schönen Sonntag. Ja, und Marvin Schmidt aus Beckum geht ab heute auf die Walz. Das heißt, er darf für mindestens 3 Jahre nicht zurück nach Beckum nach Hause kommen. Wie schwer ihm das fällt und was er sonst noch für Regeln einhalten muss, das Thema gleich hier bei mir nach 3 jetzt am Stück.

0: Radio WRF am Sonntagvormittag. Und könntet ihr euch das vorstellen, auf die Walz zu gehen? Das ist ja diese besondere Wanderschaft im Handwerk. Schätzungen zufolge sind in Deutschland rund 800 Wandergesellen unterwegs. Und wer die Walz antritt, der muss einige Regeln befolgen, die es auch echt tatsächlich in sich haben. Marvin Schmidt aus Beckum macht sich heute selbst auf den Weg. Marvin, welche Regeln gibt es denn genau und welche wird dir wohl am schwersten fallen?
1: Mitunter ist es zum Beispiel die Kontaktsperre, in denen ich die ersten 3 Monate nicht mit der Heimat, Freunde, Familie telefonieren, treffen, aufsuchen darf. Es ist aber auch die handyfreie Zeit, die mich eigentlich begeistert, wirklich mein Handy in eine Schublade zu Hause zu lassen und einfach frei davon zu sein. Ein bisschen herausfordernd natürlich, wenn man in neuen Städten ist und sich da erstmal aus heutiger Sicht ohne Google Maps und alles zu orientieren, aber auch irgendwo das, worauf ich mich irgendwo freue.
0: Toll, es ist eine Herausforderung, aber es ist was Besonderes. Digital Detox, würde ich sagen. Ganz alleine startet Marvin übrigens nicht. In den ersten 3 Wochen ist noch ein anderer Wandergeselle an seiner Seite. Wir von Radio WRF wünschen auf jeden Fall einen guten Start und eine gute Walz.

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0: ist das Radio WAF Wetter. Heute haben wir viele Wolken. Die Sonne guckt aber hin und wieder auch einmal durch die Wolkendecke durch. Und vor allem am Nachmittag wird es ein bisschen freundlicher. Es bleibt überwiegend trocken bei 20 Grad am Tag. Auch morgen und am Dienstag ist es wechselnd bewölkt. Die Tageswerte liegen morgen bei 20 und steigen am Dienstag an auf 24 Grad. Der schnellste Verkehrsblitzer-Service für die Region jetzt hier bei Radio WAF mit diesen beiden Blitzern, Fellern, Hellweg und auf der Einener Straße zwischen Müssingen und Einen, da steht eine weitere Gulaschkanone. Staus und Blitzer könnt ihr mir melden, kostenlos unter 0800 4x5 345. Fahrt gut und fahrt vor allem sicher.
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2: Ich bin Jenny Heimann. Schönen Sonntag wünsche ich euch und gleich meldet sich Atze Schröder bei uns rein. Gleich hier bei mir, noch drei jetzt am Stück.

0: Radio WRF am Sonntag und heute Abend ist es dann endlich geschafft. Die WM ist vorbei. War ja kaum auszuhalten, wie alle anderen Mannschaften an uns vorbeigespielt haben. Nein, wir fiebern natürlich jetzt noch ein bisschen mit. Wer holt sich den Titel, ist die Frage heute Abend. Und dazu schalten wir rüber ins Sportstudio Schröder.
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2: Ja, nee, ist klar.
3: Das wird ein Finale am Sonntag, oder? Bah, Argentinien gegen Spanien. Nur Spanisch auf dem Platz. Herrlich, oder? Die können sich in Muttersprache auch beschimpfen. Da heißt es denn, no entre nueve problemas, pero una puta, no es ninguna. Salud, amor, pesetas, una buenas tetas. Und so weiter. Naja. Gibt es eigentlich nur einen Friseur bei der FIFA, der, egal was du ihm sagst, immer dasselbe macht? Schön die Seiten auf Null und obendrauf fickt dein Leben. Ey, die Spieler bei dieser WM haben ja alle dieselbe Frisur, oder? Also alle bis auf Kokorea, Nick Woltemade und die Franzosen. Aber ey, hier, Nick Woltemade, der zieht ja wirklich voll durch. Fukuhila-Locken mit Schnäuzer. Man möchte ihm ständig zurufen, Junge, es gibt nur einen Rudi Völler. Ja, der Rest der WM hat wahrscheinlich einfach gesagt, ich will aussehen wie Ronaldo, mach was. Somit haben wir am Sonntag 21 Mal Cristiano Ronaldo plus Kokorea im Finale stehen. Zumindest seine Frisur.
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2: Mit Sarah Heinz. Guten Tag. Nach dem Rücktritt von Jens Spahn sucht die Union jetzt einen neuen Fraktionschef. Kanzler Merz will möglichst schnell jemanden für das Amt finden, am besten noch in diesem Monat, so die deutsche Presseagentur. Hintergrund sind die drei anstehenden Landtagswahlen im Herbst, aber auch die anstehende Sommerpause. Als aussichtsreichster Kandidat gilt aktuell Kanzleramtschef Thorsten Frey. Mehr dazu hat Zoe Tassovali.
3: Thorsten Frey gilt als enger Vertrauter von Merz und kennt die Fraktion sehr gut. Auch CDU-Generalsekretär Linnemann und Innenminister Dobrindt gelten als mögliche Nachfolger. Die Union will die Personalfrage schnell klären, damit die Debatte darüber nicht die Sommerpause überschattet oder eben die Landtagswahlen im Herbst. Spahn war nach heftiger Kritik an der Leihmutterschaft seines Kindes in den USA zurückgetreten. In Deutschland ist Leihmutterschaft verboten, auch weil die Union immer dagegen war, allen voran Spahn selbst.
2: Danke Zoe für die Infos. Noch mehr Meldungen sind das jetzt im Überblick. Das Rahmenabkommen zwischen den USA und dem Iran hat laut Teheran keinen Bestand mehr. Die USA würden sich laut dem iranischen Außenministerium nicht daran halten, deswegen werde das Abkommen jetzt ausgesetzt. Man sei mit der Verteidigung des Landes beschäftigt, hieß es. In der Zwischenzeit haben beide Länder wieder gegenseitige Angriffe gemeldet. Das Wohnen wird für Millionen Menschen in NRW durch die Finanzkrise der Kommunen teurer. Mehr als jede dritte Kommune bei uns hat die Grundsteuer für das laufende Jahr erhöht. Passiert ist das zum Beispiel in Köln, Hagen und in Neuss. Mieterinnen und Mieter könnten das zeitversetzt spüren mit der kommenden Nebenkostenabrechnung. Es gibt wieder mehr junge Menschen, die sich für eine Karriere im Handwerk entscheiden. Nach Angaben des Zentralverbands des Deutschen Handwerks sind die Azubi-Zahlen wieder gestiegen auf knapp 67.800 in der ersten Hälfte diesen Jahres. Das sind fast 5% mehr als im Vorjahreszeitraum. Nach 5,5 Wochen geht heute die Fußball-WM in Nordamerika zu Ende mit dem Finale Spanien gegen Argentinien. Das Endspiel wird in New Jersey stattfinden und es wird auch zum Konzertspektakel mit Musik von Madonna, Justin Bieber, Shakira und Robbie Williams. Mehr Infos hat Thomas Bremser.
4: Es ist die 6. WM für Superstar Lionel Messi und seine letzte. Ganz Argentinien träumt davon, dass er sich mit seinem zweiten WM-Titel verabschiedet. Nur ein Gegentor haben die Spanier bisher kassiert. Das Finalstadion bei New York wird am Abend auch zur Show-Arena. Die FIFA hat die Halbzeit laut Medien einfach mal verlängert, damit Superstars wie Madonna, Shakira, BTS, Justin Bieber und Coldplay auftreten können.
2: Danke, Thomas. Anschluss ist heute Abend um 9 Uhr deutscher Zeit. Und das waren die Nachrichten mit Sarah Heinz.
5: Das Radio WAF-Wetter ist stark bewölkt und windig, aber auch die Sonne guckt manchmal durch die Wolkendecke durch. Die Temperaturen liegen heute bei 20 Grad. Morgen und am Dienstag ist es wechselhaft bewölkt, Montag bei 20 und Dienstag bei 24 Grad. Und jetzt Radio WAF mit dem schnellsten Verkehrs- und Blitzerservice für die Region. Diese beiden Blitzer habe ich für euch. 2 Gulaschkanonen, eine in Fellern auf dem Hellweg und die andere auf der Einener Straße zwischen Müssingen und Einen. 0800 4x5 345, das ist die kostenlose Stau- und Blitzer-Hotline für euch. Gute Fahrt euch allen.
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6: Heute Abend ist es also soweit, das große Finale der WM Argentinien gegen Spanien. Alles, was ihr vorab dazu wissen müsst, hört ihr gleich hier bei mir nach 3 jetzt am Stück. Ich bin Jenny Heimann und wünsche euch einen schönen Sonntag.

0: Der Sonntagvormittag, Radio WAF ist hier und heute geht sie also zu Ende.
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0: Die Mammut-Fußball-WM mit 48 Ländern, die teilgenommen haben. Heute also das Finale. Titelverteidiger Argentinien spielt gegen Europameister Spanien. Andreas Hecker aus unserem WM-Studio. Das war ja eine besondere WM. Nicht nur die Teilnehmerzahl hat im Vorfeld für viele Diskussionen gesorgt, auch andere Regeländerungen waren umstritten. Was meinst du denn? Wie fällt jetzt am Ende die Bilanz aus?
2: Es gab durchaus Regeländerungen, die Sinn gemacht haben. Das Herunterzählen des Schiedsrichters bei Einwürfen, wenn es zu lange dauert, und gleich im Eröffnungsspiel Mexiko-Südafrika dazu geführt hatte, dass erstmals ein Einwurf zurückgepfiffen wurde. Oder das Zeitfenster bei Ein- und Auswechslungen wurde nicht innerhalb von 10 Sekunden gewechselt, dann musste der eingewechselte Spieler bis zur nächsten Spielunterbrechung warten. Oder die Tatsache, dass Spieler, die auf dem Feld vom Doc oder dem Physios behandelt wurden, erst einmal den Platz für eine Minute verlassen mussten. Also da war schon einiges dabei, was durchaus durchdacht war.
0: Es könnte bei dieser WM ja noch eine andere Regel gebrochen werden, nämlich die Dauer der Halbzeitpause von 15 Minuten. Wir kennen das ja schon vom Super Bowl. Da erwartet uns diesmal eine XXL-Pause. Was wird uns denn da heute Abend geboten?
2: Zuallererst bekommen wir ganz sicher ein Spektakel geboten. Und in der Tat, beim Super Bowl ist es ja jedes Jahr Anfang Februar ein Who is Who der Superstars. Ganz nebenbei kosten dann auch die Werbespots Unmengen von Dollars. Am Sonntagabend dürfen wir uns, wer es denn mag, auf die Darbietungen von Madonna und Shakira freuen. 11 Minuten wird ihnen für die Show eingeräumt und 4 Minuten für Auf- und Abbau. Naja, vielleicht klappt es, vielleicht aber auch nicht. Aber auch hier gilt, in 4 oder spätestens 8 Jahren wird die FIFA höchstwahrscheinlich eine mindestens 20-minütige Halbzeitpause einführen.
0: Ich freue mich jedenfalls auf die Show heute Abend. Anstoß zum Spiel ist um 21 Uhr.
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0: Das Radio WAF Wetter ist stark bewölkt und windig, aber auch die Sonne guckt manchmal durch die Wolkendecke durch. Die Temperaturen liegen heute bei 20 Grad. Morgen und am Dienstag ist es wechselhaft bewölkt, Montag bei 20 und Dienstag bei 24 Grad. Radio WAF mit dem schnellsten Verkehrs- und Blitzerservice für unsere Region. Geblitzt wird in Fellern auf dem Hellweg und zwischen Müssingen und Einen auf der Einener Straße. Euch allen unterwegs eine gute und sichere Fahrt und vor allem kommt gut an.
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2: Es ist Sonntag, es sind Sommerferien und wir schauen mal, was im Kreis heute so geht. Gleich hier bei mir nach drei jetzt am Stück. Ich bin Jenny Heimann. Tag zusammen.

0: Der Sonntagvormittag bei uns im Kreis mit Sommerferien und viel los.
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0: Und die Kollegin Alisa Klinnert hat für euch sortiert, was heute los ist.
2: In Techte läuft heute noch auf dem Busparkplatz am M-Store das Festival Street Food and Music. Da könnt ihr nochmal so richtig schlemmen und genießen an 15 verschiedenen Foodtrucks aus aller Welt. Dazu legen verschiedene DJs auf und das Beste, auch heute ist der Eintritt frei. Los geht's um 12. Und wenn ihr eh schon in Techte seid, dann macht doch direkt noch einen Abstecher ins Waldschwimmbad. Da läuft nämlich von 13 bis 18 Uhr die Poolparty. Da könnt ihr toben, tanzen und natürlich auch baden. Im Schwimmerbecken ist ein großer schwimmender Spielparcours aufgebaut und im Nichtschwimmerbecken gibt's Spiele für die Kids und das Allerbeste. Ihr müsst kein extra Geld für die Veranstaltung bezahlen. Der reguläre Freibad-Eintritt reicht aus.
0: Das klingt gut. Und dann ist ja heute Abend noch das Finale der WM.
2: Genau, leider ohne deutsche Beteiligung, aber es wird trotzdem ein super spannendes Spiel heute Abend. Spanien spielt gegen Argentinien um den Weltmeistertitel. Los geht's um 21 Uhr. Das ZDF überträgt live.
0: Und für was auch immer ihr euch entscheidet, ich wünsche euch viel Spaß und einen schönen Sonntag.
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0: Und das war's von mir für heute. Ich bin Jenny Heimann und raus und das jetzt auch etwas länger, denn ich fahre in die Ferien. Heute geht's noch ab nach Italien. Also macht's gut und schöne Sommerferien.
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0: Und weiter geht's.
5: Und

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1: Mit Sarah Heinz. Guten Tag. Die ukrainische Hauptstadt Kiew ist in der Nacht wieder mit Raketen angegriffen worden. Der ukrainische Präsident Selenskyj sprach von einem der massivsten russischen Angriffe bisher in diesem Krieg. Ein Mensch ist dabei gestorben, 16 weitere wurden verletzt. Mehr Infos hat Ulf Mauder aus Moskau.
2: Nach den tödlichen ukrainischen Drohnenattacken auf Logistikzentren hier in Russland hat Moskau nun mit ballistischen Raketen Kiew angegriffen. Ziele seien Logistikzentren und Rüstungsbetriebe in Kiew und der Umgebung gewesen, teilte das Verteidigungsministerium hier in Moskau mit. Der ukrainische Präsident Selenskyj sprach von einem der bisher massivsten Angriffe auf Kiew. Es gibt schwere Zerstörungen. Selenskyj forderte die Verbündeten auf, dringend die zugesagten Flugabwehrsysteme zu liefern. Sie seien für den Schutz der Menschen unabdingbar.
1: Danke, Ulf. Mehr wichtige Meldungen hört ihr jetzt in der Zusammenfassung. Nach dem Rücktritt von Unionsfraktionschef Spahn wird über eine mögliche Nachfolge für das Amt gesprochen. Am häufigsten wird aktuell Thorsten Frey genannt, der Chef vom Kanzleramt in Berlin. Er war bereits stellvertretender Fraktionschef der Union und hätte demnach Erfahrung mit dem Job. Entschieden ist die Nachfolge aber noch nicht, das soll laut Kanzler Merz im Idealfall aber bis Ende Juli passieren. Nach Ansicht der Linken im Bundestag sollte Leitungswasser in Restaurants und im öffentlichen Raum kostenlos zur Verfügung stehen, zum Beispiel auch über öffentliche Trinkbrunnen. Hintergrund sei der Konsum von zuckerhaltigen Softdrinks. Man könne den übermäßigen Konsum nicht verhindern, ohne für gesunde und zugängliche Alternativen zu sorgen, heißt es. Nach dem Angriff auf einen Bahnmitarbeiter, der daraufhin aus einem fahrenden Zug gestürzt ist und jetzt in Lebensgefahr schwebt, ist der Fahrgast wieder auf freiem Fuß. Er soll den Mitarbeiter im betrunkenen Zustand während einer Ticketkontrolle angegriffen haben. Gegen den Mann war ein Haftbefehl wegen gefährlicher Körperverletzung beantragt worden. Das Amtsgericht hat das aber abgelehnt. Bei der Fußball-Weltmeisterschaft läuft der Countdown zum großen Finale ab 9 Uhr heute Abend zwischen Spanien und Argentinien. Milliarden Fußballfans weltweit fiebern dem Duell des Titelverteidigers aus Südamerika mit dem Europameister entgegen. Andreas Hecker aus unserem WM-Studio hat die Infos.
3: Auf dem Rasen ist es das Aufeinandertreffen der besten Offensive. Argentinien steht bei 19 Turniertreffern mit der sichersten Defensive. Spanien hat erst ein Gegentor kassiert. Abseits des Spielfeldes ist es das Wiedersehen vom Schüler mit seinem Lehrer. Meister. Argentiniens Nationalcoach Lionel Scaloni absolvierte vor 9 Jahren bei Spaniens Nationaltrainer Luis de la Fuente ein Sonderprogramm für seine Pro-Lizenz. Außerdem ist Scaloni, der Argentinien bereits vor 4 Jahren zum WM-Titel geführt hatte, mit einer Spanierin verheiratet, mit der er auf Mallorca lebt. Heute Abend werden sie sich als Kontrahenten gegenüberstehen im Kampf um den 4. WM-Triumph für Argentinien oder den 2. Erfolg für Spanien.
1: Danke, Andreas. Und das waren die Nachrichten mit Sarah Heinz.
0: Das Wetter.
4: Von Sonne über Wolken bis Regen und Gewitter kann heute alles möglich sein. Dazu Temperaturen von 19 bis 23 Grad. Die neue Woche, die geht dann mit einem trockenen Sonne-Wolken-Mix los. Und es gibt morgen bis zu 23 Grad.
0: NRW Verkehr.
4: Es ist kurz nach 12. Hier kommen jetzt alle Staus mit 10 Minuten Zeitverlust oder mehr. A1 Münster-Dortmund zwischen Kamen-Zentrum und Kreuz-Dortmund-Unna 3 Kilometer Stau und top 10 Minuten. A3 Köln-Frankfurt zwischen Lohmar-Nord und Siebengebirge 9 Kilometer Stau, 20 Minuten on top. A45 Hagen-Gießen zwischen Olpe und dem Kreuz Olpe Süd, 2 Kilometer Stau, rechnet da mal mit 10 Minuten mehr. A61 Mönchengladbach-Koblenz zwischen Rheinbach und der Auffahrt Grafschaft Ringen, 7 Kilometer Stau plus eine Viertelstunde. Und A565 noch Bonn Richtung Meckenheim zwischen Kreuz Bonn Nord und Bonn Endenich, 1 Kilometer Stau, 10 Minuten plus.
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4: Ja, das Wetter ist so, geht so heute. Da machen wir uns einfach einen entspannten Indoor-Tag. Dazu gibt's Sabrina Carpenter in den Hits im besten Mix mit Espresso. Patrick Rickert hier. Schönes Wochenende.

0: Leonie und Don't Worry. In dieser Woche haben wir für euch die Hits aus den Urlaubsländern rausgekramt, euch vorgestellt. Da waren wir in Spanien, Italien, Kroatien und so weiter. Riesenerfolg, und falls ihr das verpasst habt, Pech gehabt. Nein, Quatsch. Natürlich haben wir die Hits jetzt nochmal an diesem Wochenende. Kollege Stefan Rejek, wohin geht's jetzt?
1: Es geht in den Südosten, und zwar nach Albanien, und da in den Charts läuft gerade Tikalali Spirit von Silva Gumbadi featuring Mandy und Duffy Dirty. Ich hoffe, das habe ich jetzt so halbwegs okay ausgesprochen, und ich sage jetzt schon, das ist ein richtig geiler Partysong, also wenn ihr da nicht in Urlaubsstimmung kommt, dann weiß ich auch nicht.
0: Okay, Ansage. Was kommt jetzt?
1: Also erstmal fetzt der Beat total, kannst dich schon mal drauf freuen. Und thematisch geht's wie immer um die Liebe, genauer gesagt um das Flirten zwischen zwei Personen. Und passend dazu ist der Song auch wie so ein Dialog zwischen einer Frau und einem Mann aufgebaut. Und dieser abwechselnde Gesang bringt auch nochmal einen richtig geilen Drive in den Song.
0: Ich bin gespannt. Kommt jetzt aus den albanischen Charts Tekalali Spirit.

heute Fußball-WM-Finale und in der Pause gibt es eine Halbzeitshow wie beim Super Bowl. Wer da alles auftritt? Shakira, Madonna, Justin Bieber, BTS, Burna Boy, Coldplay und das alles in der 15-Minuten-Pause? Das kann ja nicht funktionieren. Deswegen spiele ich uns jetzt schon mal den Shakira-WM-Song Die Die, also nur vorsorglich, falls sie es heute Abend doch nicht in die 15 Minuten schaffen sollte. Patrick Rickert hier, schönen Sonntag.

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0: 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Hallo, schönen Sonntag. Die Comedy Camp Tour im Herbst. Sie steht wieder an. 6 Städte in ganz NRW, viele lustige Stars sind dabei. Atze Schröder, Kaya Jana, Toni Bauer, Mirja Bös, Bastian Bielendorfer, Mirja Regensburg. Warte mal, Luft holen. Hannes Höfer auch. Hannes kennt ihr ja aus unserem Format Daily Hannes hier aus dem Programm. Letztes Jahr hat er den Nachwuchswettbewerb Atzes Meisterklasse gewonnen. Und auf der Bühne erzählt er unter anderem von seiner Zeit aus dem Baumarkt. 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
3: Jedenfalls kommt Boogie zu mir und sagt, ey Margarita, ne? Wenn du hier was werden willst, dann musst du mal ein paar Schüsseln verkaufen. Ich sag, wir haben Tupper. Toiletten, du Vollheimer, ich muss jetzt Toiletten verkaufen, ey, Una, das ist scheiße. Also jetzt wirklich so marketingtechnisch, stellt euch mal vor, hier stehen Toiletten. Ne? Ich komme auf euch zu und sag einfach, wollen wir beide mal ein Geschäft machen? Das ist doch komisch, oder nicht? Ist doch komisch, ja? Wirklich. Und wir haben jetzt so japanische Toiletten einfach. Ich kannte das gar nicht, japanische Toiletten. Kennt ihr das? Japanische Toiletten ist total geil. Du brauchst kein Klopapier mehr. Ja, und wie geil ist das denn? Weil wir hatten doch alle schon mal Kacke am Finger, oder nicht? Ja, jetzt nicht so doll, aber mal so ein Streifschuss so. Dann, ihr kennt das doch, einmal zu dünnes Papier so, und dann packst du den Pott Nutella, oder? Ihr kennt das doch, oder nicht? Lass mich nicht hängen. Das kennen wir doch. Das kennen wir doch. Ich dann auch nicht.
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1: Mit Sarah Heinz. Guten Tag. Nach dem Rücktritt von Unionsfraktionschef Spahn hat vorerst sein Stellvertreter Alexander Hoffmann das Ruder übernommen. Bis eine Nachfolge gefunden wird, will er im Amt bleiben. Das sagte Hoffmann im ZDF-Spezial. Man scheint es aber nicht zu eilig zu haben mit der Neubesetzung. Das machte Bundeskanzler Merz im ZDF-Sommerinterview deutlich.
2: Wir sind jetzt zunächst einmal bis Anfang September in der sitzungsfreien Zeit. Die Fraktion ist, wenn notwendig, arbeitsfähig. Wir werden in den Parteigremien in den nächsten Tagen darüber sprechen. Und wir werden relativ bald einen Vorschlag machen, aber es drängt uns jetzt die Zeit nicht.
1: Am häufigsten wird aktuell Kanzleramtschef Thorsten Frey als möglicher Nachfolger genannt. Aber auch Generalsekretär Carsten Linnemann oder Innenminister Alexander Dobrindt könnten mögliche Kandidaten sein. Nach dem Angriff auf einen Bahnmitarbeiter ist der Fahrgast, von dem die Attacke ausging, wieder auf freiem Fuß. Gegen den vorbestraften Mann war ein Haftbefehl wegen gefährlicher Körperverletzung beantragt worden. Das Amtsgericht hat das aber abgelehnt, obwohl der Mann schon früher wegen Gewaltdelikten strafrechtlich bekannt und nur auf Bewährung frei war. Das teilte die Staatsanwaltschaft mit. Mehr dazu hat Thomas Brockt.
3: Der Beschuldigte soll betrunken gewesen sein. Als sein Ticket kontrolliert wurde, kam es zum Streit und dann zu Gewalt, als Sicherheitsbeamte dazugerufen wurden. Ein Sicherheitsmann der Bahn flog heftig gegen die Tür des Zuges, der mit 120 Stundenkilometern unterwegs war. Die Tür wurde offenbar aus der Verankerung gerissen und der Mann stürzte hinaus. Sein Zustand soll nach wie vor kritisch sein. Ermittelt wird jetzt nicht nur, was bei der Prügelei geschah, sondern auch, warum sich die Tür öffnete und ob dabei ein Sicherheitsmangel vorlag.
1: Danke, Thomas. Weitere Meldungen sind das jetzt kurz und kompakt. Obwohl die Energiegesetze aus dem Bundeswirtschaftsministerium angepasst wurden, sehen verschiedene Verbände die Energiewende in Gefahr. Der Bundesverband Solarwirtschaft hat beispielsweise davor gewarnt, dass Jobs verloren gehen und Investitionen wegbrechen könnten. Außerdem gab es Kritik dafür, dass kleine Solaranlagen ab dem kommenden Jahr nicht mehr gefördert werden sollen. Bei einem Angriff von Dschihadisten und Tuareg-Separatisten im Norden Malis sind mindestens 50 Soldaten getötet worden. 24 weitere wurden nach Angaben der Nachrichtenagentur AFP gefangen genommen. Das sei einer der tödlichsten Angriffe auf die malische Armee seit Jahren gewesen, hieß es. Seit Anfang Juli müssen Neuwagen in der EU mit einer automatischen Aufmerksamkeitsüberwachung ausgestattet sein, also mit einer Innenraumkamera. Mithilfe von Sensoren sollen Gesicht, Kopfhaltung und Blickrichtung des Fahrers gescannt werden. Wenn der Blick zu lange nicht auf der Fahrbahn liegt, schlägt das System Alarm. Laut Datenschutzbeauftragten würden die Daten nicht an Dritte übermittelt werden dürfen und müssten direkt nach der Verarbeitung gelöscht werden. Gerade in Deutschland ist die Innenraumüberwachung von Neuwagen auf viel Kritik gestoßen. Und das waren die Nachrichten mit Sarah Heinz.
4: Das Wetter. Heute müssen wir mit allem rechnen. Es wird sehr wechselhaft. Mal Sonne, mal Regen, stellenweise auch Gewitter oder stürmischer Wind. Die Temperaturen dazu liegen bei 18 bis 23 Grad. Morgen startet die neue Woche zumindest trocken, aber wechselhaft, wieder mit bis zu 23 Grad.
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4: Kurz nach 1, hier kommen die Staus mit den längsten Wartezeiten. A1 Köln Richtung Euskirchen. Zwischen Hürth und dem Kreuz Bliesheim 6 Kilometer Stau, ein Plus von einer Viertelstunde. A3 Köln-Frankfurt zwischen Lohma und Neustadt-Wied 12 Kilometer Stau, da verliert ihr 20 Minuten. 20 Minuten plus auch auf der A45 Gießen-Hagen zwischen Siegen und Olpe. 1 Kilometer Stau gibt es da. A59 Köln-Bonn zwischen Köln-Rath und Köln-Wahn 3 Kilometer Stau plus 10 Minuten. Und auf der A61 Mönchengladbach Richtung Koblenz, da steht ihr zwischen Miel und der Auffahrt Grafschaft Ringen in einem 7 Kilometer Stau. Ihr braucht eine Viertelstunde länger. Gute Fahrt euch!
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4: Früher war alles besser. Nein, also keine Angst, es gibt jetzt keine schlechten Floskeln, zumindest nicht von mir. Christy Sarandi besingt die, ja man könnte sagen, guten alten Tage, die Good Old Days. Das kann er sich auch auf dem Kissen sticken lassen. Neue Musik gleich für euch. Wir starten aber in den Sonntagmittag mit Musik von Alex Warren. Hier ist Fever Dream. Patrick Rickert im Radio. Guten Tag.

0: alle Romantiker, die lieber zu Hause geblieben sind, als zu verreisen. Bryan Adams, Everything I Do. Aber zu Hause bleiben kann im Sommer ja auch richtig schön sein. Staycation nennt man das ganz modern. Ich nenn's Balkonien. Wie macht ihr es euch denn schön zu Hause?
1: Ja, da ein paar Bierchen fetzen.
2: Wir sitzen uns auf dem Balkon und dann spielen wir irgendwas oder im Winter zocke ich dann auch oder lese. Sehr viel Me-Time.
3: Raus ins Wasser, ansonsten mit Freunden zusammen.
4: Zu Hause, das reicht. Der Garten, der Pool, das ist für mich Urlaub.
5: Ich glaube einfach nur auf dem Balkon Eiskaffee.
6: In die nächste Bar gehen, sich's gut gehen lassen, Aperol trinken.
7: Aperol trinken, ja, das schließe ich mich an.
0: Aha. Es muss halt doch nicht immer die teure Urlaubsreise sein, was?
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Hallo, schönes Wochenende. Ich habe uns Taylor Swift in den Player geladen mit Opalite, aber 90er gibt's gleich auch. Deep Blue Something mit Breakfast at Tiffany's. Ich bin Patrick Rickert. Schönen Sonntag.

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0: Die Black Eyed Peas? I got a feeling.
1: Heute WM Finale.
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1: Spanien oder Argentinien, wer macht's? Eigentlich egal. Klar ist nur, dass die beiden im Finale stehen. Das war schon klar. Und zwar schon lange klar. Jonas Mikolajczak aus der Redaktion sagt uns warum.
3: Es ist wie aus einem Film. Der unantastbare Fußballkönig Lionel Messi steht im WM-Finale und will seinen Titel verteidigen. Nur noch die spanische Mannschaft rund um Superstar Lamine Yamal kann ihm da einen Strich durch die Rechnung machen. Alte Legende gegen aufsteigenden Jungspund. Die ganze Welt ist gespannt auf diese epische Schicksalsbegegnung, welche schon vor Jahrzehnten in alten Bildern prophezeit wurde. Nein, wirklich jetzt. Es gibt ein Foto von 2007. Da wäscht ein junger Lionel Messi in einer Plastikwanne Baby Lamine Yamal. Der war damals nur paar Monate alt. Hintergrund war eine Spendenaktion des FC Barcelonas. Der hat damals Fotokalender für den guten Zweck verkauft und jeden Monat gab es ein Bild von einem Barcelona-Spieler mit einem zufälligen Kind aus der Barcelona-Region. Und Lionel Messi posiert ausgerechnet mit dem winzigen Lamine Yamal. Damals konnte noch keiner ahnen, dass der irgendwann selbst mal Topstar bei Barcelona wird und die beiden im wohl größten WM-Finale aller Zeiten aufeinandertreffen. Nur das Schicksal, das hat es schon lange gewusst.
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1: Mit Sarah Heinz, guten Tag. Die Fußball-Weltmeisterschaft geht ihrem Höhepunkt entgegen. In wenigen Stunden findet in New Jersey das Endspiel zwischen Spanien und Argentinien statt. Im Gegensatz zu vielen anderen Begegnungen bei dieser WM ist das Finale offiziell aber nicht ausverkauft. Reporter Andreas Hecker aus dem WM-Studio, woran liegt das denn?
2: Einmal mehr am lieben Geld. Über die Hälfte, rund 55% der bisherigen Spiele waren ausverkauft. Nicht zuletzt deswegen hat die FIFA bereits Rekordeinnahmen in Höhe von rund 13,1 Milliarden Euro vermeldet. Dies sind 2 Milliarden mehr als erwartet. Grund dafür sind vor allem die hohen Ticketpreise, die nun vielleicht manche Fans abschrecken. Gleiches gilt ja für Preise bei Hotels, Parken oder Getränke und Snacks. Sollten dennoch auf dem Zweitmarkt die restlichen Tickets verkauft werden, dann kassiert die FIFA mit Gebühren in Höhe von 15 Euro für Käufer und Verkäufer gleich noch einmal ab.
1: Danke, Andreas. Um 9 Uhr heute Abend deutscher Zeit ist der Anstoß im MetLife Stadium in der Nähe von New York. Anschauen kann man sich das Spiel kostenlos im Fernsehen. Noch mehr wichtige Meldungen hört ihr jetzt in der Zusammenfassung. Mit Blick auf die aktuelle Stimmung in Deutschland hat Bundeskanzler Merz von einer Vertrauenskrise der Demokratie gesprochen. Im ZDF-Sommerinterview sagte er, das läge auch an der Tonlage im Parlament. Man müsse sinngemäß das Vertrauen der Bevölkerung zurückgewinnen. Das sei die Aufgabe aller demokratischen Parteien. Das Rahmenabkommen zwischen den USA und dem Iran hat laut Teheran keinen Bestand mehr. Die USA würden sich laut dem iranischen Außenministerium nicht daran halten, deswegen werde das Abkommen jetzt ausgesetzt. In der Zwischenzeit haben beide Länder wieder gegenseitige Angriffe gemeldet. Erst am Mittag soll im Iran nach eigenen Angaben ein unfertiges Atomkraftwerk angegriffen worden sein. In der EU darf unverkaufte Kleidung künftig nicht mehr vernichtet werden. Ab heute greift eine neue Regel. Dadurch sollen Unternehmen dazu gebracht werden, ihre Waren zum Beispiel erneut zu verkaufen oder zu spenden, statt sie wegzuwerfen. Bisher war es oft günstiger, die Sachen zu entsorgen. Die Sommerferien in NRW sind gestartet und für viele heißt das, es geht in den Urlaub. Bei den Buchungen von Flügen und Gepäck kommen aber oft Fragen auf, zum Beispiel wie viel Gepäck man jetzt mitnehmen darf und ob es extra kostet oder im Preis inbegriffen ist. Die Chefin des Verbraucherzentrale Bundesverbands POP sagt, die Regeln seien verwirrend, sie fordert deswegen Klarheit. Mehr dazu hat Zoe Tassovali.
3: Vor dem Abflug wird bei vielen Urlaubern erstmal gemessen und verglichen. Passt der Rollkoffer noch als Handgepäck durch oder wird's teuer? Genau das kritisiert Verbraucherschutzchefin Ramona Popp. Sie sagt, jede Airline hat ihre eigenen Regeln. Mal ist nur eine kleine Tasche kostenlos, mal kann man tatsächlich einen kleinen Rollkoffer mitnehmen. Und wenn man sich vertut, wird's richtig teuer. Mehrere Verbraucherzentralen klagen deshalb gegen Airlines. Sie wollen endlich klären lassen, welches Handgepäck nach EU-Recht kostenlos mitfliegen muss.
1: Danke für die Infos, Zoe. Und das waren die Nachrichten mit Sarah Heinz.
0: Das Wetter.
4: Bis zu 24 Grad haben wir heute. Dazu ein Mix aus Sonne und Wolken, wobei schon mehr Wolken als Sonne. Meist ist es trocken, nur im Osten und Nordosten von NRW ist schon mal ein Gewitter und Regen mit dabei. Morgen wird es noch ein bisschen kühler von den Temperaturen her. Dienstag wieder bis zu 26 Grad und viel Sonne.
0: NRW Verkehr.
4: Hier braucht ihr mindestens 10 Minuten länger. A1 Münster Richtung Dortmund zwischen Kammzentrum und dem Kreuz Dortmund-Unna. 4 Kilometer, 12 Minuten plus. Nochmal A1, jetzt Köln Richtung Euskirchen zwischen Hürth und dem Kreuz Bliesheim 4 Kilometer plus 11 Minuten. A3 Frankfurt Richtung Köln zwischen Siebengebirge und dem Kreuz Bonn-Siegburg 4 Kilometer 10 Minuten plus. A3 nochmal, jetzt Köln Richtung Frankfurt zwischen Noma und Neustadt wie 12 Kilometer plus 19 Minuten. A45 Gießen Richtung Hagen zwischen Siegen und Freudenberg 2 Kilometer 24 Minuten. Und die A61 Mönchengladbach Richtung Koblenz zwischen Miel und dem Dreieck Sinzig 16 Kilometer. Hier braucht ihr 32 Minuten länger. An alle unterwegs, ich wünsche euch eine sichere Fahrt.
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4: Hallo und einen schönen Sonntag wünsche ich euch. Macht es euch nett, haut euch in die Sonne, wenn sie denn gerade bei euch scheint. Ansonsten kurz abwarten, die kommt gleich wieder raus. Cyril jetzt für euch mit Stumbling In. Ich bin Vera Körber.

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0: die aktuelle von Katy Perry, Watch It Burn. Also Sommer ist ja eigentlich nicht so meine Kinosaison, aber hier muss ich eine Ausnahme machen. Die Odyssee, neuer Film von Christopher Nolan, ist in den Kinos und Filmexperte Jörg Albrecht verrät uns jetzt erstmal die Odyssee. Heißt das, wir müssen unser Altgriechisch aufpolieren?
1: Nee, da haben wir nochmal Glück gehabt. Müssen wir nicht. Ganz so originalgetreu, wie es seinerzeit Mel Gibson bei Die Passion Christi getan hat, wo er ja die Schauspieler aramäisch hat sprechen lassen, wollte es Christopher Nolan dann doch nicht machen. Er hat Homers die Odyssee auf Englisch verfilmt und wir bekommen das Epos über die Irrfahrten des König Odysseus von Ithaka natürlich auch synchronisiert auf Deutsch zu sehen.
2: Ein Mann, der sein Schicksal selbst lenken will. Aber das kannst du nicht kontrollieren.
3: Niemand stellt sich zwischen mich und meine Heimat. Nicht einmal die Götter.
1: Die haben nämlich was dagegen, dass Odysseus zurückkehrt. Als Strafe für die Zerstörung Trojas und seinen Hochmut. Aber auf seine Odyssee bekommen er und seine Männer es auch noch mit Sirenen und einem Zyklopen zu tun.
3: Ich glaube, es schläft.
0: Odysseus wird ja von Matt Damon gespielt und überhaupt ist dieser Film nur so mit Stars gespickt.
1: Ja, eine höhere Stardichte wird in diesem Jahr nur noch der neue Avengers haben. Wer ist alles dabei? Odysseus' Frau wird von Anne Hathaway gespielt, sein Sohn von Tom Holland. Und dann braucht jede Fantasy-Geschichte auch einen Bösewicht, denn dieser heißt Antinos. Er will die Macht in Ithaka an sich reißen und Odysseus' Frau zwingen, dass sie ihn heiratet. Gespielt wird Antinos von Robert Pattinson und das macht er richtig gut.
4: Dies ist dein Haus, das auf einen Herrn wartet. Ich will, dass du mich erwählst.
5: Ithakas König wird zurückkehren.
4: Nein, wird er nicht.
0: Also, es ist ganz klar, es steht außer Frage, dass uns großes Kino erwartet, oder?
1: Also, Homer hatte sich ja vor 2800 Jahren als gewaltiges Epos ausgedacht. Und Christopher Nolan wird dem wirklich zu 100% gerecht. Auch hier bringt er wieder seine Markenzeichen mit ein, nämlich das Ganze auf verschiedenen Zeit- und Realitätsebenen zu erzählen. Ich bin echt gespannt, ob sich das Publikum für die griechische Heldenreise begeistern kann. Vor 3 Jahren bei Oppenheimer, da hatte er ja noch Starthilfe durch Barbie. Diesmal gibt's kein Barbenheimer-Phänomen. Christopher Nolan muss es jetzt allein rocken.
0: Wir sind also sehr gespannt, neu in den Kinos. Christopher Nolans Die Odyssee. Dankeschön, Jörg Albrecht, fürs Vorstellen.

Ich hoffe, ihr seid entspannt und könnt auch weiter entspannen. Wir machen eine ganz kleine Zeitreise in die 80er. Wirklich sehr klassisch 80er, würde ich sogar sagen. Soft Cell ist das mit Tainted Love. Ich bin Vera Körber. Habt einen schönen Sonntag.

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0: James Blunt und The Truth. Machen wir uns nichts vor, Freunde. Das Schönste ist doch wirklich, die schönste Zeit im Jahr ist nicht Weihnachten, ist auch nicht Ostern, ist die Urlaubszeit, der Sommerurlaub, ganz klar. Für mich ist Urlaub ja immer am allerschönsten, ne? In ein anderes Land fahren, das Land erkunden, Menschen da kennenlernen. Das liebe ich. Was für Gedanken euch beim Wort Urlaub durch den Kopf gehen, das hören wir jetzt.
1: Ich denke immer an cooles Wasser,
2: Berge und Wald und Ruhe. Ich glaube, am liebsten gehe ich wandern, tatsächlich. Also das sage ich nicht nur so, sondern ich mache es wirklich.
3: Sonne, Sand, Strand, Meer, das ist Urlaub.
4: Auf jeden Fall Sonne, Meer und Strand, würde ich schon sagen. Ich bin jetzt nicht so der Typ für Berge und Wandern. Also darf auch, aber schon eher klassischer Strandurlaub.
5: Ja, entspannt. Solange das Wetter stimmt und die Gesellschaft stimmt, kann es eigentlich immer ganz entspannt werden.
0: Was auch immer für euch Urlaub bedeutet, Hauptsache ihr habt Spaß. Und deswegen wünsche ich euch jetzt ganz viel Spaß im Urlaub. Macht es euch gemütlich, entspannt oder geht eben auch wandern und erlebt was. Wie auch immer. Kamrad jetzt für euch mit Feel Alive.

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4: Mit Sarah Heinz. Guten Tag. Die ukrainische Hauptstadt Kiew ist in der Nacht wieder mit Raketen angegriffen worden. Der ukrainische Präsident Selenskyj sprach von einem der massivsten russischen Angriffe bisher in diesem Krieg. Ein Mensch ist dabei gestorben, 16 weitere wurden verletzt. Mehr Infos hat Ulf Mauder aus Moskau.
5: Nach den tödlichen ukrainischen Drohnenattacken auf Logistikzentren hier in Russland hat Moskau nun mit ballistischen Raketen Kiew angegriffen. Ziele seien Logistikzentren und Rüstungsbetriebe in Kiew und der Umgebung gewesen, teilte das Verteidigungsministerium hier in Moskau mit. Der ukrainische Präsident Selenskyj sprach von einem der bisher massivsten Angriffe auf Kiew. Es gibt schwere Zerstörungen. Selenskyj forderte die Verbündeten auf, dringend die zugesagten Flugabwehrsysteme zu liefern. Sie seien für den Schutz der Menschen unabdingbar.
4: Danke, Ulf. Mehr wichtige Meldungen hört ihr jetzt in der Zusammenfassung. Als Folge des Rücktritts von Unionsfraktionschef Spahn könnte es sein, dass die Bundesregierung ihr Kabinett umstellt. Im ZDF-Sommerinterview sagte Kanzler Merz, es könne eine Gelegenheit sein, nochmal über die Aufstellung nachzudenken. Über die Nachfolge von Jens Spahn soll demnach in den nächsten Tagen beraten werden. Ein Vorschlag solle relativ bald kommen. Mit Blick auf die Sommerpause dränge die Zeit aber nicht. Das Wohnen wird für Millionen Menschen in NRW durch die Finanzkrise der Kommunen teurer. Mehr als jede dritte Kommune bei uns hat die Grundsteuer für das laufende Jahr erhöht. Passiert ist das zum Beispiel in Köln, Hagen und in Neuss. Mieterinnen und Mieter könnten das zeitversetzt spüren mit der kommenden Nebenkostenabrechnung. In der Nähe der spanischen Hauptstadt Madrid ist ein großer Waldbrand außer Kontrolle geraten. Laut Behördenangaben sind inzwischen schon rund 13.000 Hektar verbrannt. Zum Größenvergleich, das sind mehr als 18.000 Fußballfelder. Mehr als 500 Einsatzkräfte würden aktuell Brandschneisen anlegen. Bisher könne das Feuer von Ortschaften ferngehalten werden, heißt es. Und zum Schluss noch eine gute Nachricht fürs Handwerk. Es gibt wieder mehr junge Menschen, die eine Karriere in diesem Bereich einschlagen. Nach Angaben des Zentralverbands des Deutschen Handwerks sind die Azubi-Zahlen wieder gestiegen. In der ersten Hälfte dieses Jahres wurden knapp 67.800 Ausbildungsverträge unterschrieben. Das sind fast 5% mehr als im Vorjahreszeitraum. Mehr dazu von Zoe Tassovali.
6: Während viele Industriebetriebe Stellen abbauen und weniger ausbilden, schlägt das Pendel im Handwerk gerade in die andere Richtung aus. Dachdecker, Elektroniker oder Anlagenmechaniker werden dringend gebraucht. Und das spricht sich offenbar herum. Handwerkspräsident Dittrich sagt, junge Menschen setzen wieder stärker auf sichere Jobs, gute Verdienstmöglichkeiten und echte Karrierechancen. Trotzdem bleiben noch mehr als 20.000 Ausbildungsplätze im Handwerk unbesetzt.
4: Danke für die Infos, Zoe. Und das waren die Nachrichten mit Sarah Heinz.
7: Das Wetter.
8: Es ist doch recht angenehm mit dem Sonne-Wolken-Mix und dazu 24 Grad. Im Nordosten ist schon mal ein bisschen Regen und ein Gewitter dabei, aber ansonsten überall trocken. Trocken machen wir auch in den nächsten beiden Tagen weiter. Die neue Woche geht ein bisschen frischer los und am Dienstag gibt es dann wieder bis zu 26 Grad.
9: NRW-Verkehr.
8: Hier braucht ihr mindestens 10 Minuten länger. A1 Münster Richtung Dortmund zwischen Kammzentrum und dem Kreuz Dortmund-Unna. 4 Kilometer, 12 Minuten plus. Nochmal A1, jetzt Köln Richtung Euskirchen zwischen Hürth und dem Kreuz Bliesheim. 4 Kilometer plus 11 Minuten. A3 Frankfurt Richtung Köln zwischen Siebengebirge und dem Kreuz Brunn-Siegburg. 4 Kilometer, 10 Minuten plus. A3 nochmal, jetzt Köln Richtung Frankfurt zwischen Noma und Neustadt wie 12 Kilometer plus 19 Minuten. A45 Gießen Richtung Hagen zwischen Siegen und Freudenberg 2 Kilometer 24 Minuten. Und die A61 Mönchengladbach Richtung Koblenz zwischen Miel und dem Dreieck Sinzig 16 Kilometer. Hier braucht ihr 32 Minuten länger. An alle unterwegs, ich wünsche euch eine sichere Fahrt.
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8: Schönen Sonntag, ich bin Vera Körber. Macht euch einen netten Tag mit mir und jetzt mit Lost Frequencies zusammen mit Miss Till und Heather.

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0: stell dir mal vor, willst dir ein Dekostück kaufen und stellst fest, oh, das ist ja größer als meine Wohnung. So ungefähr wäre das bei mir, glaube ich. Bei einer Auktion in New York ist jetzt das Skelett eines Tyrannosaurus Rex für einen Rekordpreis von umgerechnet 43,8 Millionen Euro versteigert worden. Das Skelett hat den Spitznamen Gus und ist 11,6 Meter lang und damit eines der größten je entdeckten und eines der am besten erhaltenen T-Rex-Skelette der Welt. Gus wurde 2021 auf einer Rinderfarm in den USA entdeckt übrigens. Das Tier lebte vor etwa 72 bis 66 Millionen Jahren und steht jetzt wirklich offenbar bei irgendeiner Privatperson.
1: Schatz?
2: Ja, Liebling?
1: Möchtest du mir vielleicht etwas mitteilen?
2: Nee, warum?
1: Naja, da steht ein Dino-Skelett in meinem Foyer. Warum? Warum? Warum?
3: Du hattest gesagt, ich darf mir für die Ferien ein Spielzeug kaufen.
4: Ich dachte an eine Playstation, du Trottel!

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0: ein bisschen unterschiedlich. Es ist aber insgesamt schon so, dass wir uns in der Stadt nicht so gut erholen können, wie wenn wir irgendwie in der Natur sind. Ob das dann die Berge sind im aktiven Wandern oder der Strand, spielt dann nicht so sehr die große Rolle. Wichtig ist, dass was wir tun, dazu beiträgt, dass wir abschalten können und auch wirklich einfach mal runterkommen.
1: Und apropos runterkommen, so eine kleine Wandertour von 2 Tagen oder einfach ein kleines Wellness-Wochenende tun es manchmal auch. Es muss gar nicht immer der 14-Tage-Urlaub sein zum Runterkommen.
0: Tatsächlich ist es ganz, ganz wichtig, dass wir Erholungsphasen ganz regelmäßig in unserem Alltag einbauen. Und dann ist es wirklich besser, mehrere kurze Auszeiten zu haben als einmal eine lange. Weil es geht darum, wie lang ist die Phase zwischen 2 Auszeiten, sprich wie lang ist die Phase, in der ich mich in die Erschöpfung auch reinarbeite.
1: Also lieber mehrere kurze Urlauber statt ein riesiger, wobei ich muss euch ganz ehrlich sagen, mehrere riesige könnte ich mir noch besser vorstellen.
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2: Ich bin Thomas Rock. Nach dem Rücktritt von Unionsfraktionschef Spahn will Bundeskanzler Merz die Nachfolge schnell klären und schließt einen Personalumbau in der Bundesregierung nicht aus. Es könnte eine Gelegenheit sein, noch einmal über die Aufstellung der Regierung nachzudenken, sagte Merz im ZDF-Sommerinterview. Aber man spreche hier im Konjunktiv. Die Personalspekulationen laufen bereits auf Hochtouren. Als Kandidat Nummer 1 für den Fraktionsvorsitz gilt der bisherige Kanzleramtschef Frei. Bei einem schweren Geisterfahrerunfall auf der A45 in Hessen sind 2 Menschen ums Leben gekommen, mehrere wurden schwer verletzt. Laut Polizei fuhr eine 34-Jährige nahe Florstadt in falscher Richtung auf die Autobahn und prallte frontal mit dem Wagen eines 70-Jährigen zusammen.
3: Für Feuerwehr und Rettungsdienste war es ein schwieriger Einsatz. Der Aufprall war so heftig, dass alle Beteiligten in ihren Fahrzeugen eingeklemmt waren und befreit werden mussten. Der 70-Jährige hat es nicht geschafft. Er starb noch an der Unfallstelle. Die 3 Kinder der Geisterfahrerin und ihr Ehemann wurden schwer verletzt und kamen in Spezialkliniken, teilweise mit Rettungshubschraubern. Zoe Tassovali, Redaktion.
2: Die ukrainische Hauptstadt Kiew ist in der Nacht wieder mit Raketen angegriffen worden. Es war einer der massivsten russischen Angriffe bisher in diesem Krieg, sagt der ukrainische Präsident Selenskyj. Ein Mensch kam demnach ums Leben, 16 weitere wurden verletzt.
4: Nach den tödlichen ukrainischen Drohnenattacken auf Logistikzentren hier in Russland hat Moskau nun mit ballistischen Raketen Kiew angegriffen. Ziele seien Logistikzentren und Rüstungsbetriebe in Kiew und der Umgebung gewesen, teilte das Verteidigungsministerium hier in Moskau mit. Der ukrainische Präsident Selenskyj sprach von einem der bisher massivsten Angriffe auf Kiew. Es gibt schwere Zerstörungen. Selenskyj forderte die Verbündeten auf, dringend die zugesagten Flugabwehrsysteme zu liefern. Sie seien für den Schutz der Menschen unabdingbar. Aus Moskau, Ulf Mauder.
2: Spanien und Argentinien spielen heute Abend im großen Finale um den WM-Titel. Die Spanier können zum 2. Mal die begehrteste Trophäe des Weltfußballs gewinnen. Argentinien will seinen Titel von Katar erfolgreich verteidigen. Es wäre das 4. Mal, dass das südamerikanische Land Weltmeister wird. Anpfiff in East Rutherford bei New York ist um 21 Uhr.
5: Das Wetter.
6: Bis zu 24 Grad haben wir heute. Dazu ein Mix aus Sonne und Wolken, wobei schon mehr Wolken als Sonne. Meist ist es trocken, nur im Osten und Nordosten von NRW ist schon mal ein Gewitter und Regen mit dabei. Morgen wird es noch ein bisschen kühler von den Temperaturen her. Dienstag wieder bis zu 26 Grad und viel Sonne.
5: NRW Verkehr.
6: 3 Meldungen. Einmal A1 Dortmund Richtung Köln zwischen Remscheid und Burscheid. 3 Kilometer, 11 Minuten plus. A3 Köln Richtung Frankfurt zwischen Lohmar und Neustadt-Wied. 8 Kilometer, 13 Minuten plus. Und dann noch die A45 Gießen Richtung Hagen. Zwischen Siegen und dem Kreuz Olpe Süd 4 Kilometer, da braucht ihr 55 Minuten länger. Allen unterwegs eine gute und sichere Fahrt.
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6: Hallo, ich hoffe, ihr habt einen schönen Nachmittag. Könnt den Sonntag ein bisschen genießen. Ich bin Vera Körber und das ist Vance Joy mit Riptide.

0: Alex Warren und Ordinary.
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0: Ja, heute Abend wird der neue Fußball-Weltmeister gekürt. Erstmal muss es sich aber entscheiden im Spiel, natürlich um 21 Uhr. Argentinien gegen Spanien. Andreas Hecker aus unserem WM-Studio. Wie sieht es aus? Wer ist da der klare Favorit? Gibt es überhaupt einen klaren Favoriten?
2: Die Länderspielbilanz sieht den Europameister leicht vorne. Von 12 Duellen gewannen die Iberer 6 bei 2 Unentschieden und 4 Niederlagen. Die Spanier könnten mit ihrem zweiten WM-Gewinn möglicherweise eine neue Ära einläuten, ähnlich der zwischen 2008 und 12, als sie 3 Titel in Folge gewannen. Auf der anderen Seite kann Argentiniens Nationalcoach Lionel Scaloni Historisches schaffen. Bereits 2022 war der heute 48-Jährige mit den Südamerikanern Weltmeister geworden. Eine Titelverteidigung gab es in knapp 100 Jahren Fußball-WM nur 2-mal. Das ist lange, lange her. Italien gelang 1938 und Brasilien 1962 dieses Kunststück.
0: So viel zu Zahlen, Daten, Fakten und der Bilanz. Aber zu dem Spiel heute Abend gehört ja auch ein bisschen Vorbereitung. Und die war nicht ganz so einfach.
2: Spanien hat im Gegensatz zu den Argentiniern, bei denen alle Spieler an Bord sind, wegen eines Gewitters auf das Abschlusstraining verzichtet. Somit geht der Europameister ohne einen letzten Test für den zuletzt angeschlagenen Lamine Yamal ins Endspiel. Immerhin, die Luftqualität wurde dadurch besser, die ja in den letzten Tagen aufgrund der Waldbrände in Kanada ziemlich schlecht war. Und für heute ist über dem Stadion in East Rutherford Sonnenschein bei rund 27 Grad vorhergesagt.
0: Ja, muckelig warm zum Fußballspielen. Wir sind gespannt, wie es dann nachher ausgeht, das WM-Finale Argentinien gegen Spanien. Dankeschön, Andreas Hecker, für die Infos.
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Ich bin ja ausgelastet, ne? Wenn ich jetzt noch viel denken würde, da wäre ich ja überlastet. Ja, Forscher sagen, das Gehirn verbraucht 20% unserer Energie. Comedian Hannes Höfer

0: lieber Kerl. Auch toller Bizeps. Aber wirklich ein bisschen langsam in der Schaltzentrale, wisst ihr? Das ist so ein Typ, der gießt auch Seerosen. So einer. Ne? Der will in den Ferien in den Urlaub fliegen. Dann ruft er mich an. Johannes, ist mein Koffer zu schwer? Keine Ahnung, Boogie. Wie viel wiegt er denn? Ja, ich habe keine Waage, aber was meinst du denn, Hannes? Boogie, ist am Telefon wirklich schwer zu sagen. Aber selbst wenn ich da wäre, ich habe doch keine geeichte Waage im Arm. Oder der fragt auch ständig, wie spät es ist. Und dann sage ich, kauf dir doch mal eine Uhr. Dann sagt er, was soll ich denn mit einer Uhr? Ich habe doch eh keine Zeit. Aber ich liebe den trotzdem. Weil immer dran denken, wir alle kochen nur mit Wasser. Und manche müssen eben erst den Topf suchen.
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1: Ich bin Thomas Brock. Bundeskanzler Friedrich Merz hat nach dem Rücktritt von Jens Spahn als Unionsfraktionschef einen schnellen Vorschlag für die Nachfolge angekündigt. Wir werden in den Parteigremien in den kommenden Tagen darüber sprechen und relativ bald einen Vorschlag machen. Aber es drängt uns jetzt die Zeit nicht, sagte Merz im ZDF-Sommerinterview. Er schloss dabei auch nicht aus, dass die Neuwahl eines Fraktionschefs zu einem Umbau der Bundesregierung führen könnte. Große Unternehmen in der Europäischen Union dürfen unverkaufte Kleidung und Schuhe künftig nicht mehr vernichten. Ab heute gilt eine entsprechende neue EU-Vorschrift.
2: Künftig müssen die Firmen ihre unverkaufte Kleidung entweder spenden und verschenken oder aber sie günstiger verkaufen. Nur wenn das alles nicht funktioniert, dürfen die Textilien vernichtet werden. Der Handelsverband Deutschland sieht darin neue Chancen für Verbraucher. Es könnte mehr reduzierte Ware über Outlets oder Secondhand-Kanäle geben. Aber der Handel fürchtet auch neue Kosten durch mehr Bürokratie. Kritiker sagen, Unternehmen könnten die neuen Vorschriften zur Vermeidung von Fast Fashion leicht umgehen. Aus Brüssel, Dieter Ebeling.
1: Nach 5,5 Wochen geht heute die Fußball-WM in Nordamerika zu Ende mit dem Finale Spanien gegen Argentinien. Das Endspiel in New Jersey beginnt um 21 Uhr deutscher Zeit und wird auch zum Konzertspektakel mit Musik unter anderem von Madonna, Justin Bieber, Shakira und Robbie Williams.
3: Es ist die 6. WM für Superstar Lionel Messi und seine letzte. Ganz Argentinien träumt davon, dass er sich mit seinem 2. WM-Titel verabschiedet. Nur ein Gegentor haben die Spanier bisher kassiert. Das Finalstadion bei New York wird am Abend auch zur Show-Arena. Die FIFA hat die Halbzeit laut Medien einfach mal verlängert, damit Superstars wie Madonna, Shakira, BTS, Justin Bieber und Coldplay auftreten können. Thomas Bremser, Sportredaktion.
1: Bei einem Unfall mit einer Geisterfahrerin sind in Hessen 2 Menschen ums Leben gekommen. 3 Kinder und Jugendliche schweben in Lebensgefahr. Die Frau war an der Anschlussstelle Florstadt in falscher Richtung auf die Autobahn 45 gefahren und kurz darauf mit dem Auto eines 70-Jährigen frontal zusammengestoßen. Die beiden starben. Der Ehemann der 34-Jährigen ist schwer verletzt. Die Kinder im Alter von 10 bis 15 Jahren sind in kritischem Zustand. Die Familie stammt aus Bayern. Und das waren die Nachrichten mit Thomas Brock.
4: Das Wetter.
5: Es ist doch recht angenehm mit dem Sonne-Wolken-Mix und dazu 24 Grad. Im Nordosten ist schon mal ein bisschen Regen und ein Gewitter dabei, aber ansonsten überall trocken. Trocken machen wir auch in den nächsten beiden Tagen weiter. Die neue Woche geht ein bisschen frischer los und am Dienstag gibt es dann wieder bis zu 26 Grad.
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5: Ich habe noch 2 Meldungen für euch. A3 Frankfurt Richtung Köln zwischen Siebengebirge und dem Kreuz Bonn-Siegburg. 4 Kilometer, 10 Minuten plus. Und die A45 Gießen Richtung Hagen zwischen Siegen und Freudenberg. 3 Kilometer, 37 Minuten plus. Ich wünsche euch eine gute Fahrt.
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5: Ab in die 90er, jetzt gleich mit MC Hammer und You Can't Touch This. Und ich bin Vera Körber. Schönen Sonntagnachmittag.
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0: Die Sommerferien sind am Start, das heißt, viele fahren in Urlaub und das heißt auch, dass andere Menschen Sommerpause haben. Ja, und auch Serien haben Sommerpause, wie der Tatort zum Beispiel. Diesen Sonntag gibt es übrigens einen aus Münster, der allerdings ganz woanders beginnt. Tatortchecker Jörg Albrecht verrät wo.
1: 250 Kilometer westlich von Münster spielt die Eröffnungsszene und die könnte glatt aus einem Agenten-Thriller stammen. In Scheveningen am Strand begeht eine ältere Dame unbemerkt am helllichten Tag einen Mord. Okay, ganz so unbemerkt nicht.
2: Ich habe alles gesehen. In Holland. Alles.
3: Warum machst du das?
1: Ulrich hat Sabine heimlich bis an die Nordseeküste verfolgt. Seit längerem schon kommt ihm seine Gartennachbarin komisch vor. Die Wahrheit über sich wird Sabine allerdings kurz danach mit ins eigene Grab nehmen.
4: Das passiert den meisten von uns, besonders in einem gewissen Alter.
5: Also keinerlei Fremdeinwirkung, ja?
4: Sieht man von zwei gebrochenen Rippen ab, die sich einem besonders engagierten Ersthelfer verdanken. Nein, Sie haben alles richtig gemacht. Bei der Lebensrettung kommt es auf ein, zwei Rippen nicht an, ne?
1: Sieht alles auf den ersten Blick also nach einem natürlichen Tod aus. Seltsam nur, dass es noch zwei weitere Opfer gibt.
5: Frage, Herr Professor, hat der große Meister den beiden hier auch den Stecker gezogen?
1: Zwei süße Eichhörnchen hat es ebenfalls dahingerafft. Das klingt dann doch eher nach einer Vergiftung. Und was sagt eigentlich Ulrich zu Sabines Ableben? Der könnte Börne und Thiel ja einiges über die Tote mitteilen, macht aber stattdessen nur vage Andeutungen.
6: Vielleicht hat sie uns ja nicht die Wahrheit gesagt.
5: Und Sie sind bitte?
6: Professor Dr. Ulrich Wiener.
4: Oh, ein Kollege.
6: Historiker.
4: Muss es auch geben.
1: In die Geschichte, und zwar die jüngere Deutsche, taucht dann auch diese für Münsterverhältnisse erstaunlich ausgeklügelte Geschichte ein. So macht Münster Spaß, ohne dass es deshalb ein Klamauk-Tatort ist.
4: Wer meuchelt denn eine nette alte Dame?
7: Nur weil jemand alt ist, ist er oder sie ja nicht automatisch nett.

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1: Hallo, ich bin Vera Körber. Hier kriegen viele leuchtende Augen, weil, na klar, wir kennen das noch aus den 90ern von Faithless. Und Bebe Rexha hat sie sich dann nochmal zur Brust genommen und ist auch ein bisschen anders genannt. New Religion.
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0: groß. Marc Forster und wir sind groß. Noch größer ist nur die Vorfreude auf den Sommerurlaub, oder? Ich könnte mir vorstellen, dass der ein oder andere von euch auch nach Kroatien fährt. Jetzt in den Sommerferien. Es ist natürlich wichtig, dass ihr vorbereitet seid, ja, auch musikalisch. Na, und wir haben uns mal umgeguckt, was ist denn aktuell in Kroatien musikalisch gesehen die Nummer 1 in den Charts. Die Kollegin Ariane Lipoglavic hat dort ihre Wurzeln und weiß Bescheid.
1: Jawohl, von Jakov Jusinovic, der 2021 bei der kroatischen Version vom Supertalent mitgemacht und hat sich in den letzten 5 Jahren so als der neue Popstar etabliert. Und meine Mama, Slađana, liebt Jakov Jusinovic, ist wirklich ein Riesenfan und hört ihn gerade rauf und runter.
2: Also er macht Hallen voll. Von jung bis alt, alle singen. Er weint sogar auf seinen Konzerten. Er ist so berührt, wie viel Erfolg er hat, wie Leute ihn lieben. So eine Person ist heute sehr selten.
0: Oh, ich höre da aber einen großen Fan sprechen. Ich hoffe doch, deine Mama uns jetzt auch verraten wird, worum es denn in dem Lied geht, oder?
1: Ja, genau.
2: Er

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1: Mit Andreas Hecker. Der Weg ins Finale hätte unterschiedlicher kaum sein können. Dem 0:0 zum Auftakt gegen Außenseiter Cabo Verde ließen die Spanier 6 Siege folgen. Nur im Viertelfinale gegen Belgien gab es ein Gegentor. Das 2:0 im Halbfinale gegen Frankreich war eine Machtdemonstration. Argentinien, angeführt von Weltfußballer Lionel Messi, machte es oft spannend und rettete sich mit seiner starken Offensive bei 8 verschiedenen Torschützen mehrfach erst in der Schlussphase oder in der Verlängerung.
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2: Ich bin Thomas Brockt. Nach dem Rücktritt von Unionsfraktionschef Spahn will Bundeskanzler Merz die Nachfolge schnell klären. Er schließt dabei einen Personalumbau in der Bundesregierung nicht aus. Es könnte eine Gelegenheit sein, noch einmal über die Aufstellung der Regierung nachzudenken, sagte Merz im ZDF-Sommerinterview.
3: Als Kandidat Nummer 1 für den Fraktionsvorsitz gilt Kanzleramtschef Frei. Sollte er es werden, würde automatisch eine Kabinettsumbildung nötig. Das würde auch für Innenminister Dobrindt gelten, der ebenfalls für die Spahn-Nachfolge im Gespräch ist. Eine Hängepartie will Merz auf jeden Fall vermeiden. Wir werden relativ bald einen Vorschlag machen, sagte er im ZDF. Dirk Zeitler, Nachrichtenredaktion.
2: Ein Überwachungsvideo der Bahn hat nach Angaben des Amtsgerichts Karlsruhe Zweifel am konkreten Tatablauf nach dem Sturz eines Bahnmitarbeiters aus einem Zug aufkommen lassen. Das sei einer der Gründe gewesen, weshalb man den Haftbefehl gegen den Tatverdächtigen abgelehnt habe, teilte das Gericht mit. Der Sicherheitsmitarbeiter war nach einer eskalierten Ticketkontrolle aus einem fahrenden Regionalzug gestürzt und lebensgefährlich verletzt worden. Nach bisherigen Erkenntnissen der Staatsanwaltschaft soll der Tatverdächtige ihn geschlagen und getreten haben. Bei einem schweren Geisterfahrerunfall auf der A45 in Hessen sind 2 Menschen ums Leben gekommen, mehrere wurden schwer verletzt. Laut Polizei fuhr eine 34-Jährige nahe Florstadt in falscher Richtung auf die Autobahn und prallte frontal mit dem Wagen eines 70-Jährigen zusammen.
4: Für Feuerwehr und Rettungsdienste war es ein schwieriger Einsatz. Der Aufprall war so heftig, dass alle Beteiligten in ihren Fahrzeugen eingeklemmt waren und befreit werden mussten. Der 70-Jährige hat's nicht geschafft. Er starb noch an der Unfallstelle. Die 3 Kinder der Geisterfahrerin und ihr Ehemann wurden schwer verletzt und kamen in Spezialkliniken, teilweise mit Rettungshubschraubern. Zoe Tassovali, Nachrichtenredaktion.
2: Kurz vor dem WM-Finale gibt es eine entscheidende Bewegung in der Bundestrainerfrage um Jürgen Klopp. Laut einem Bericht der Bild lässt Red Bull den Wunschkandidaten ohne Bedingungen aus dem bis 2029 datierten Vertrag als Head of Global Soccer zum DFB ziehen. Das sei das Ergebnis eines Gesprächs zwischen Red Bull-Chef Oliver Minzlaff und Klopp. Der DFB wollte sich nicht zum aktuellen Verhandlungsstand äußern. Und das waren die Nachrichten mit Thomas Brockt.
5: Das Wetter.
6: Am Abend und in der Nacht nur gering bewölkt. Später wird es dann noch mal mehr, dann kann es auch mal nass werden. Sind aber, wenn überhaupt, dann wirklich nur schwache Schauer mit dabei. Werte nachts, die liegen dann noch mal bei 12 bis 8 Grad. Am Montag ist es dann wechselnd bewölkt. Vielleicht mal ein bisschen Regen mit dabei, dazu maximal 23 Grad.
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6: Und das ist recht überschaubar. Die A1 Münster nach Dortmund zwischen Kamenzentrum und Kreuz Dortmund unter 3 Kilometer Stau plus 8 Minuten. A3 Frankfurt-Köln zwischen Siebengebirge und Kreuzbonn-Siegburg 3 Kilometer Stau plus 9. Die 3 Oberhausen nach Köln zwischen Oberhausen-Dierich und Kreuz-Kaiserberg 1 Kilometer Stau plus 4. Die 4 Olpe nach Köln zwischen Gummersbach und Bielstein 1 Kilometer Stau plus 9 Minuten. Und die A45 Hagen in Fahrtrichtung Dortmund zwischen Schwerte-Ärgste und Westhofener Kreuz 1 Kilometer Stau und plus 2 Minuten.
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6: Ja, einen langen Sonntagabend haben wir vor uns. In den starten wir jetzt mal rein. Mit Musik aus den 90ern von Ace of Base. Hier sind sie mit Life is a Flower. Ich bin Andreas Grunwald. Schön.

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0: Ja, euch nochmal einen schönen Sonntagabend. Ihr wisst Bescheid, ne? Der aktuelle Europameister Spanien, der trifft im WM-Finale um 21 Uhr auf den Weltmeister Argentinien.
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0: Ja, und im Urlaubsland Spanien, da können sich auch deutsche Touristen auf eine ganz besondere Stimmung einstellen. Julia Macher, die ist für uns in Barcelona. Wie laufen denn die Vorbereitungen? Also was ist alles so geplant bei euch?
2: Die Riesenleinwände fürs Public Viewing, die sind in den meisten spanischen Städten bereits aufgestellt. In den Bars und Restaurants werden schon hunderte Tortillas gebacken und tausende Kroketten gebraten für die hungrigen Fans. Und egal ob in Santander oder Sevilla, die Spanierinnen und Spanier sind sich ziemlich sicher, dass die Selektion heute Abend ihren zweiten WM-Titel holt. Besonders groß ist die Vorfreude in Barcelona. Auf die Stadt wartet nämlich quasi ein doppeltes Heimspiel. Sowohl der Argentinier Lionel Messi wie auch Spanien-Stürmer Lamine Jamal wurden beim FC Barcelona groß.
0: Ja, kleiner Stimmungscheck aus Barcelona. Julia Macher hat das für uns sich mal angeschaut. In einer halben Stunde checken wir mal die Stimmung, und zwar am Austragungsort in New Jersey.
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0: Die Pet Shop Boys und Always on My Mind. Beim Finale der Fußball-WM, da wird in Spanisch geflucht und auch in Spanisch gejubelt.
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0: Weltmeister Argentinien trifft in New Jersey auf Europameister Spanien. Für Superstar Lionel Messi ist es die letzte WM. Er will ja erneut den WM-Pokal da gerne entgegennehmen. Diesmal dann von US-Präsident Donald Trump. Christina Horsten, die ist für uns in New York. Wie ist denn die Stimmung an diesem Finalwochenende bei dir in New York?
2: Ja, also von rauschender WM-Finalstimmung ist hier in New York wirklich gar nichts zu spüren, muss man sagen. Die Stadt ist einfach riesengroß, es verläuft sich und Fußball ist nun mal auch nach wie vor nicht der Nummer 1 Sport der Amerikaner. Aber wenn man WM-Finalstimmung haben will, dann gibt es schon Orte, wo man hingehen kann. Und ich habe mich da auch ein bisschen rumgetrieben jetzt in den letzten Tagen und mich umgeschaut. Es gibt zum Beispiel im Central Park oder im Rockefeller Center gibt es riesige Public Viewing Areas, wo dann auch viele Fans tatsächlich hinkommen. Und ich habe jetzt auch nochmal speziell mich umgeschaut in den letzten Tagen, was ich so für Trikots sehe. Und ich muss sagen, Argentinien-Trikots, weiß-blau sieht man schon hin und wieder. Spanien habe ich tatsächlich noch kein einziges.
0: Wird sich wahrscheinlich noch ändern. Weltmeister Argentinien trifft in New Jersey auf Europameister Spanien. Das ZDF zeigt das Spiel ab 21 Uhr dann im Free TV. Also falls Sie jetzt nicht beim Public Viewing im Central Park gucken könnt.
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1: Ich bin Thomas Brockt. Bundeskanzler Merz schließt nach dem Rücktritt von Unionsfraktionschef Spahn nicht aus, die Bundesregierung umzubauen. Es könnte eine Gelegenheit sein, noch einmal über die Aufstellung der Regierung nachzudenken, sagte Merz im ZDF-Sommerinterview. Er spreche da aber im Konjunktiv. Zum weiteren Vorgehen sagte Merz:
2: Wir sind jetzt zunächst einmal bis Anfang September in der sitzungsfreien Zeit. Die Fraktion ist, wenn notwendig, arbeitsfähig. Wir werden in den Parteigremien in den nächsten Tagen darüber sprechen und wir werden relativ bald einen Vorschlag machen, aber es drängt uns jetzt die Zeit nicht.
1: Bundeskanzler Merz. Große Handelsketten in der EU dürfen unverkaufte Kleidung und Schuhe künftig nicht mehr vernichten. Heute ist eine entsprechende EU-Vorschrift in Kraft getreten. Das Ziel, die nicht abgesetzten Waren sollen gespendet oder durch gesonderte Aktionen doch noch verkauft werden, um so Müll zu vermeiden. Teilweise gilt die Entsorgung als günstiger, als Produkte zu lagern, aufzubereiten oder wieder zum Verkauf anzubieten. Nach 5,5 Wochen geht heute die Fußball-WM zu Ende mit dem Finale Spanien gegen Argentinien. Das Endspiel in New Jersey beginnt um 21 Uhr deutscher Zeit.
3: Der aktuelle Weltmeister gegen den aktuellen Europameister. Besser geht es eigentlich nicht. Für Superstar Lionel Messi wäre es der zweite WM-Pokal zum Abschied. Doch die offensivstarken Argentinier treffen auf eine bärenstarke spanische Abwehr. Die hat bislang nur ein einziges Gegentor zugelassen. US-Präsident Trump feiert am Abend seine WM-Premiere. Er wird nach dem Spiel den Pokal überreichen und hofft vermutlich auf Messi, denn die spanische Regierung und der US-Präsident zoffen sich gerade regelmäßig. Thomas Bremser, Sportredaktion.
1: Für Radstar Jonas Vingegaard ist die Tour de France nach einem Sturz beendet. Der bisherige Gesamtzweite aus Dänemark kam bei der 15. Etappe in einem Kreisverkehr zu Fall und musste verletzt aufgeben. Sieger der Etappe wurde Remco Evenepoel vom deutschen Team Red Bull vor dem gesamtführenden Tadej Pogacar. Der deutsche Hoffnungsträger Florian Lipowitz wurde Fünfter und liegt in der Gesamtwertung nun auch auf Rang 5. Und das waren die Nachrichten mit Thomas Brockt.
4: Das Wetter. Jetzt am Abend mal mehr, mal weniger Wolken, meist trocken dazu. In der Nacht mitunter auch mal mehr Wolken und hier und da vielleicht auch mal ein bisschen Regen mit dabei. Sind aber wenn überhaupt dann wirklich nur ganz schwache Schauer und das nachts bei 12 bis 8 Grad. Die neue Woche startet mit mehr Wolken als Sonne. Regen nicht ganz ausgeschlossen, das bei Werten knapp über 20 Grad.
5: NRW Verkehr.
4: Und da sind es zwei Staus jetzt um kurz nach 7. Die A1 Münster nach Dortmund zwischen Kamen Zentrum und Kreuz Dortmund-Unna. 1 Kilometer Stau und plus 3 Minuten. Und die A52 Essen-Düsseldorf zwischen Tiefenbruch und Rating 1 Kilometer Stau, 6 Minuten plus, weil der rechte Fahrstreifen immer noch gesperrt ist.
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4: Und das ist der Sonntagabend mit Andreas Grunwald. Hallo zusammen. Und vor so einem Fußball-WM-Finale, ja, da darf die Nummer hier natürlich nicht fehlen. Komm, Shakira, hau ihn raus.

0: Das hier ist Sting und In Englishman in New York. Das muss ich leicht korrigieren. Heute Abend sind es dann doch die Argentinier und die Spanier in New York.
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0: Nach 5,5 Wochen, da steuert die Fußball-WM heute Abend oder auch nach Mitternacht ihrem Höhepunkt entgegen. Spanien spielt gegen Argentinien und danach stellt dann ein Team den 23. Fußballweltmeister. Wir haben da mal mit dem früheren Nationalspieler und WM-Experten Mario Basler drüber gesprochen. Und so sieht seine Prognose für das heutige Endspiel aus.
2: Meines Erachtens ein sehr offenes Spiel, aber auch von zwei Mannschaften, die eine brutale Qualität haben. Das heißt, Spanien ballsicher. Erst ein Gegentor bei dieser WM bekommen. Die Argentinier mit ihrer Mentalität gegen England, also was ich da gesehen habe, war unfassbar, was für einen Druck die erzeugt haben. Und ich habe gesagt, ein Europäer wird's.
0: Ja, dann würde ich sagen, sind es die Spanier. Es können ja nur die Spanier dann sein. Jetzt haben ja viele Millionen Fußballfans so beinahe Verschwörungstheorien aufgestellt, dass die FIFA unbedingt die Argentinier um ihren Superstar Lionel Messi da im Endspiel haben wollen. Von manipulierten Schiedsrichterleistungen war da die Rede. Gab oder gibt es denn einen gewissen Messi-Bonus?
2: Ja, es gibt Spieler, die haben einen gewissen Vorteil beim Schiedsrichter. Das war früher zu unserer Zeit auch so bei den Bayern. Aber bei Messi ist es schon so, man will natürlich schon einen Superstar eigentlich im Finale haben. Wobei ich bei Messi sagen muss, er ist ja nicht der Schauspieler oder der Spieler, der jetzt halt extrem viel Fouls macht, ne, der oft gefoult wird. Aber er hat schon einen Bonus bei den Schiedsrichtern.
0: Ja, und er steht, also Messi, trotz seines hohen Spieleralters von 39 Jahren bei bislang 8 WM-Tore sind's. Damit liegt er in der Torjägerliste hinter dem Franzosen Mbappé auf dem 2. Platz. Ist Messi also noch immer der Spieler dieses Turniers?
2: Das ist ein hohes Alter, 39 Jahre. Im Moment, ja, ist er für mich der Spieler des Turniers oder der WM. Aber sollte Spanien den Titel holen, ist es für mich Rodri, der für mich unfassbarer WM gespielt hat, der für die Spanier so wichtig ist als Kapitän. Und den hat man nicht so auf dem Schirm wie Messi.
0: Ja, vielen Dank, Mario Basler, zum WM-Finale und zum Weltfußballer Lionel Messi, der auch das Turnier geprägt hat. Also 21 Uhr geht's los, das Finale Spanien gegen Argentinien.
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Future. Und weiter geht's durch den Sonntagabend gleich mal mit einem Tatort-Check. Eine Wiederholung gibt's heute Abend, ne? Tatort aus Münster. Jörg Albrecht hat sich den Tatort natürlich reingezogen, sagt uns gleich, ob sich's lohnt. Vorher spielen wir noch Musik jetzt von Neo, Closer. Ich bin Andreas Grunwald, euch einen schönen Sonntagabend. Closer.

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0: Fleetwood Mac und Little Lies, heute Abend die Alternative zum Fußballspiel. Natürlich der Tatort im Ersten.
1: Todesursache.
2: Da ist Birne noch dran.
1: Identität.
2: Da ist Schreiner dran.
1: Aber Sie arbeiten hier noch, Thiel, hm?
0: Ja, und wir sind mittendrin in der Tatort-Sommerpause und bereits gelösten Fällen. Heute Abend mit einem aus Münster, haben wir gerade eben schon rausgehört, der allerdings ganz woanders beginnt. Tatort-Checker Jörg Albrecht, wo denn genau?
3: 250 Kilometer westlich von Münster spielt die Eröffnungsszene. Und die könnte glatt aus einem Agenten-Thriller stammen. In Scheveningen am Strand begeht eine ältere Dame unbemerkt am helllichten Tag einen Mord. Okay, ganz so unbemerkt nicht.
4: Ich habe alles gesehen. In Holland. Alles.
5: Warum machst du das?
3: Ulrich hat Sabine heimlich bis an die Nordseeküste verfolgt. Seit längerem schon kommt ihm seine Gartennachbarin komisch vor. Die Wahrheit über sich wird Sabine allerdings kurz danach mit ins eigene Grab nehmen.
6: Das passiert den meisten von uns, besonders in einem gewissen Alter.
2: Also keinerlei Fremdeinwirkung, ja?
6: Sieht man von zwei gebrochenen Rippen ab, die sich einem besonders engagierten Ersthelfer verdanken. Nein, Sie haben alles richtig gemacht. Bei der Lebensrettung kommt es auf ein, zwei Rippen nicht an, ne?
3: Sieht alles auf den ersten Blick also nach einem natürlichen Tod aus. Seltsam nur, dass es noch zwei weitere Opfer gibt.
2: Frage, Herr Professor, hat der große Meister den beiden hier auch den Stecker gezogen?
3: Zwei süße Eichhörnchen hat es ebenfalls dahingerafft. Das klingt dann doch eher nach einer Vergiftung. Und was sagt eigentlich Ulrich zu Sabines Ableben? Der könnte Birne und Thiel ja einiges über die Tote mitteilen, macht aber stattdessen nur vage Andeutungen.
4: Vielleicht hat sie uns ja nicht die Wahrheit gesagt.
2: Und Sie sind bitte?
4: Professor Dr. Ulrich Wiener.
6: Oh, ein Kollege.
4: Historiker.
6: Muss es auch geben.
3: In die Geschichte, und zwar die jüngere Deutsche, taucht dann auch diese für Münsterverhältnisse erstaunlich ausgeklügelte Geschichte ein. So macht Münster Spaß, ohne dass es deshalb ein Klamauk-Tatort ist.
6: Wer meuchelt denn eine nette alte Dame?
5: Nur weil jemand alt ist, ist er oder sie ja nicht automatisch nett.
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1: Ich bin Thomas Brockt. Jürgen Klopp ist frei für das Amt als Fußball-Bundestrainer. Bis zur endgültigen Einigung müsse man sich noch ein wenig gedulden, sagte Klopp bei Magenta TV kurz vor dem Anpfiff des WM-Endspiels in den USA. Zweifel gäbe es aber praktisch nicht mehr. Denn sein Vertrag mit Red Bull sei kein Hindernis mehr. Es habe da eine Einigung gegeben mit einer sehr, sehr großzügigen Regelung. Es soll nun noch Gespräche mit dem DFB geben, alles gehe aber in die richtige Richtung. Die WM geht am Abend mit dem Finale Spanien gegen Argentinien zu Ende.
2: Es ist die sechste WM für Superstar Lionel Messi und seine letzte. Ganz Argentinien träumt davon, dass er sich mit seinem zweiten WM-Titel verabschiedet. Nur ein Gegentor haben die Spanier bisher kassiert. Das Finalstadion bei New York wird am Abend auch zur Show-Arena. Die FIFA hat die Halbzeit laut Medien einfach mal verlängert, damit Superstars wie Madonna, Shakira, BTS, Justin Bieber und Coldplay auftreten können. Thomas Bremser, Sportredaktion.
1: Nach dem Rücktritt von Unionsfraktionschef Spahn will Bundeskanzler Merz die Nachfolge schnell klären. Er schließt dabei einen Personalumbau in der Regierung nicht aus. Das sagte Merz im ZDF-Sommerinterview.
3: Als Kandidat Nummer 1 für den Fraktionsvorsitz gilt Kanzleramtschef frei. Sollte er es werden, würde automatisch eine Kabinettsumbildung nötig. Das würde auch für Innenminister Dobrindt gelten, der ebenfalls für die Spahn-Nachfolge im Gespräch ist. Eine Hängepartie will Merz auf jeden Fall vermeiden. Wir werden relativ bald einen Vorschlag machen, sagte er im ZDF. Über das Wochenende führte der Kanzler Gespräche mit CSU-Chef Söder, der mit ihm zusammen das Vorschlagsrecht für den Fraktionsvorsitz hat. Dirk Zeitler, Nachrichtenredaktion.
1: Ein Überwachungsvideo der Bahn hat nach Angaben des Amtsgerichts Karlsruhe Zweifel am konkreten Tatablauf nach dem Sturz eines Bahnmitarbeiters aus einem Zug aufkommen lassen. Das sei einer der Gründe gewesen, weshalb man den Haftbefehl gegen den Tatverdächtigen abgelehnt habe, teilte das Gericht mit. Der Sicherheitsmitarbeiter war nach einer eskalierten Ticketkontrolle aus einem fahrenden Regionalzug gestürzt und lebensgefährlich verletzt worden. Nach bisherigen Erkenntnissen der Staatsanwaltschaft soll der Tatverdächtige ihn geschlagen und getreten haben. Und das waren die Nachrichten mit Thomas Brockt.
4: Das Wetter.
5: Am Abend und in der Nacht nur gering bewölkt. Später wird es dann noch mal mehr, dann kann es auch mal nass werden. Sind aber, wenn überhaupt, dann wirklich nur schwache Schauer mit dabei. Werte nachts, die liegen dann noch mal bei 12 bis 8 Grad. Am Montag ist es dann wechselnd bewölkt. Vielleicht mal ein bisschen Regen mit dabei, dazu maximal 23 Grad.
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5: Mit einer Meldung jetzt um kurz nach 8, die A1 Münster-Dortmund. Nach einem Unfall zwischen Kamen-Zentrum und Unna 3 Kilometer Stau. Hat es einen Unfall gegeben mit mehreren Fahrzeugen, deswegen ist da im Moment auch nur ein Fahrstreifen frei und eine halbe Stunde dauert's länger.
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5: Tja, ich kann euch verraten, da waren wir hier in diesem Sender aber alle sehr überrascht und erfreut, als wir gehört haben, was sich Sänger Iggy Kelly für dieses Jahr so vorgenommen hat. Wir klären gleich mal oder erzählen gleich mal die ganze Geschichte. Vorher machen wir noch Musik jetzt von Taylor Swift.

0: Ja, Dankeschön, Ed Sheeran. So, jetzt haben wir eine super schöne Ankündigung für euch.
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0: Ja, ihr kennt ja sicherlich alle unsere Aktion Lichtblicke. Damit helfen wir Kindern und Familien in NRW. Und dieses Jahr wird es einen offiziellen Lichtblicke-Song geben. Exklusiv, und zwar von ihm hier, Iggy Kelly. Ja, da können wir verraten, der hat sich wirklich riesig gefreut, als die Anfrage hier aus unserer Redaktion kam.
3: Als ich von Anik die Anfrage bekommen habe, habe ich natürlich riesig gefreut, vor allem, weil ich hier aufgewachsen bin. Total krass einfach, dass ausgerechnet ihr irgendwie gesagt habt, komm, das wäre doch mal was Cooles. Also ich habe mich riesig gefreut. Ich fand es echt unfassbar toll. Und wir fliegen tatsächlich gemeinsam nach England zu meinem Produzenten und werden dann gemeinsam an den Song arbeiten und da was Tolles auf die Beine stellen.
0: Ja, und mit wir meint Iggy Kelly sich und unsere Kollegin Annick Manoukian aus der Musikredaktion. Wir lassen Iggy Kelly also nicht nur einfach nur irgendwie einen Song für uns schreiben, nein, sondern schreiben einfach mit. Und Annick, die ist dann natürlich auch komplett aus dem Häuschen.
4: Ich freue mich, Iggy, dass du am Start bist für unseren Lichtblicke-Song. Ich freue mich, dass ich da mitmachen darf. Ich freue mich, dass wir dann nächste Woche nach Manchester fliegen und dann irgendwie zusammen an diesem Song arbeiten und dass ich da ein Teil davon werden darf. Also es wird so schön.
0: Also schon mal musikalisch ein Match, habe ich da rausgehört. Also und dazu ist Iggy Kelly auch wirklich großer Unterstützer unserer Aktion Lichtblicke.
3: Ich sag mal, man kann natürlich Leuten ganz weit weg helfen, was auch sehr wichtig ist, aber da, wo man selber herkommt, ist glaube ich nochmal ein viel persönlicherer Bezug und Kinder und Familien, die es wirklich brauchen, ich sag mal, das ist das Allerwichtigste und deswegen freue ich mich umso mehr, dass ich genau diese Aktion unterstützen kann.
0: Tja, und wir freuen uns auf den Lichtblicke-Song, ganz exklusiv von Iggy Kelly, also für und mit dem NRW-Lokalradios. Und da es den Song ja jetzt noch nicht gibt, hier jetzt mal ein Song von Iggy Kelly, den wir ja schon spielen dürfen.
3: Der nächste Song heißt Heard It All und der ist von jemandem, der Iggy Kelly heißt.

Und ja, wir machen durchaus am Sonntagabend auch mal Komplimente hier in dieser Sendung, allerdings dann auch nur musikalisch. Dafür sorgen jetzt diese Jungs hier, die Sportfreunde Stiller. Ich bin Andreas Grunwald. Hallo zusammen.

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0: Das sind Roxette mit Fading Like a Flower. Flower. Habe ich ein bisschen undeutlich gerade, ne? Fading Like a Flower. So. Habt ihr mal drüber nachgedacht, wie viel Energie eigentlich Denken verbraucht? Also ich nicht, das ist mir zu anstrengend, habe ja gerade mit dem Versprecher auch gemerkt. Forscher, die sagen, das Gehirn verbraucht 20% unserer Energie. Hier ist mal jemand, der das bezweifelt.
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2: Das Gehirn verbraucht 20% der gesamten Energie, die unserem Körper zur Verfügung steht? Ja, das ist eine krasse Zahl. Aber wirklich auch bei jedem? Also es verbraucht doch nicht jedes Gehirn gleich viel. Ne? Wenn ich einen trainierten Bizeps habe, dann verbraucht er doch mehr Energie als ein untrainierter. Ja, und bei manchen Menschen, würde ich sagen, kommt das Gehirn wahrscheinlich mit 5 oder 6% aus. Mein Kumpel Boogie zum Beispiel, der ist ein super lieber Kerl. Auch toller Bizeps. Aber wirklich ein bisschen langsam in der Schaltzentrale, wisst ihr? Das ist so ein Typ, der gießt auch Seerosen. So einer. Ne? Der will in den Ferien in den Urlaub fliegen. Dann ruft er mich an. Ey, Hannes, ist mein Koffer zu schwer? Keine Ahnung, Boogie. Wie viel wiegt er denn? Ja, ich habe keine Waage, aber was meinst du denn, Hannes? Boogie, ist am Telefon wirklich schwer zu sagen. Aber selbst wenn ich da wäre, ich habe doch keine geeichte Waage im Arm. Oder der fragt auch ständig, wie spät es ist. Und dann sage ich, kauf dir doch mal eine Uhr. Dann sagt er, was soll ich denn mit einer Uhr? Ich habe doch eh keine Zeit. Aber ich liebe den trotzdem. Weil immer dran denken, wir alle kochen nur mit Wasser. Und manche müssen eben erst den Topf suchen.
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1: Ich bin Thomas Brockt. Jetzt gibt es praktisch keine Zweifel mehr. Schon in ein paar Tagen dürfte Deutschland wieder einen Fußball-Bundestrainer haben. Jürgen Klopp ist frei für das Amt. Bis zur endgültigen Einigung müsse man sich noch ein wenig gedulden, sagte Klopp bei Magenta TV kurz vor dem Anpfiff des WM-Endspiels zwischen Spanien und Argentinien. Sein Vertrag mit Red Bull sei aber kein Hindernis mehr.
2: Und alles geht in die richtige Richtung. Also ich habe eine Einigung und eine Regelung mit Red Bull gefunden, eine sehr, sehr großzügige Regel, wenn man so will, dass der Sache praktisch nichts mehr im Wege steht, außer es müssen noch viele Gespräche geführt werden, weil wir ja mit einem Verband sprechen auch.
1: Spätestens am Freitag soll Klopp wohl als neuer Bundestrainer vorgestellt werden. Nach dem Rücktritt von Unionsfraktionschef Spahn will Bundeskanzler Merz die Nachfolge schnell klären und schließt einen Personalumbau in der Bundesregierung nicht aus. Es könnte eine Gelegenheit sein, noch einmal über die Aufstellung der Regierung nachzudenken, sagte Merz im ZDF-Sommerinterview. Aber man spreche hier im Konjunktiv. Als Kandidat Nummer 1 für den Fraktionsvorsitz gilt der bisherige Kanzleramtschef frei. Ein Bahnmitarbeiter wird von einem Fahrgast derart heftig attackiert, dass er aus einem Zug stürzt. Der 36-Jährige wurde nach der Tat zunächst festgenommen. Die Staatsanwaltschaft beantragte Untersuchungshaft wegen Körperverletzung. Das Amtsgericht Karlsruhe lehnte den Antrag aber ab.
3: Nach Angaben der Ermittler schlug der Mann auf den Sicherheitsmitarbeiter ein und trat nach ihm. Während des Gerangels prallten beide mehrmals gegen eine Zugtür. Diese gab nach. Der Bahnmitarbeiter fiel aus dem Zug. Dennoch ist der Beschuldigte wieder auf freiem Fuß. Ein Überwachungsvideo habe Zweifel am konkreten Tatablauf geweckt, teilte das Gericht mit. Außerdem habe der Mann einen festen Wohnsitz. Dirk Zeitler, Nachrichtenredaktion.
1: Für Radstar Jonas Vingegaard ist die Tour de France nach einem Sturz beendet. Der bisherige Gesamtzweite aus Dänemark kam bei der 15. Etappe in einem Kreisverkehr zu Fall und musste verletzt aufgeben. Sieger der Etappe wurde Remco Evenepoel vom deutschen Team Red Bull vor dem gesamtführenden Tadej Pogacar. Der deutsche Hoffnungsträger Florian Lipowitz wurde Fünfter und liegt in der Gesamtwertung nun auch auf Rang 5. Und das waren die Nachrichten mit Thomas Brockt.
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4: So, und wer hat da gerade eben gesagt, spiel doch mal was Schönes aus den 90ern? Guck mal hier, als wenn ich es gehört hätte. Hier ist Phil Collins und You'll Be In My Heart. Ich bin Andreas Grunwald. Schönen Sonntagabend.

0: Tja, am Freitag, ne, da gab es in NRW Zeugnisse. Für viele auch ein sehr unschöner Tag. Ich glaube, in meiner Laufbahn war es 2-3 Mal auch ein sehr, sehr unschöner Tag. Aber Kollege Kevin Zimmer, der macht uns nochmal Mut, denn es gibt genügend Beispiele, dass man es auch ohne Bestnoten auf dem Papier zu etwas bringen kann. Hier hat er den nächsten Beweis, Hollywood-Schauspieler Johnny Depp.
1: Einer der erfolgreichsten Schauspieler Hollywoods, ein mieser Schüler in nahezu allen klassischen Unterrichtsfächern. Aber er hat ja die Gabe, sich super zu verkaufen. Also als Lehrer ihm gesagt haben, du bist schlecht, hatte er immer die richtigen Argumente.
2: Bin ich nicht, bist du wohl.
3: Bin ich nicht, bist du wohl.
4: Bin ich nicht,
5: bist du doch.
6: Und das weißt du auch.
7: Bin ich nicht, Verleumdung und Rufmord.
1: Mit 15 schmiss Johnny Depp schon auf eigene Faust die Schule, um sich seinen Berufstraum zu erfüllen. Nein, noch nicht Schauspieler. Er wollte erstmal was Seriöses lernen. Rockmusiker. Das klappte nicht so. Also dachte er sich, vielleicht probiere ich es doch nochmal mit der Schule. Er ging zurück an seine Schule, aber sein damaliger Schulleiter ermutigte ihn, vielleicht doch besser, das mit der Rockmusik zu machen. Ja, wenn Lehrer einen aufgeben. Johnny Depp ging nach Hollywood und machte eine Ausbildung zum Piraten.
8: Ich bin Captain Jack Sparrow.
1: Als ihm vor Jahren die 9-jährige Beatrice aus London schrieb und Jack Sparrow um Hilfe bei einer Meuterei gegen ihre Lehrer bat, erinnert sich Johnny Depp an seine miesen Zeugnisse und die schlimme Schulzeit, wirft sich in sein Piratenkostüm und eilt der Klasse zu Hilfe. Große Freude bei der Klasse, aber keine Meuterei gegen die Lehrer am Ende. Meuterei hatte Jack Sparrow also nicht im Abifach, glaube ich. Und trotzdem kann man es mit miesen Zeugnissen zu was bringen.
9: Sie sind ohne Zweifel der schlechteste Pirat, von dem ich je gehört habe.
10: Aber ihr habt von mir gehört.
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1: Ich bin Diana Kramer. Der Weg für Jürgen Klopps Wechsel von Red Bull zum Deutschen Fußballbund ist frei. Klopp sprach bei Magenta TV von einer großzügigen Regelung. Er verwies aber noch auf anstehende Gespräche mit dem DFB.
2: Bis zur endgültigen Einigung müssen wir uns noch ein wenig gedulden. Doch Zweifel, dass der Wunschtrainer der meisten Deutschen die Nachfolge von Julian Nagelsmann antritt, gibt es praktisch keine mehr. Red Bull lässt Klopp ziehen. Jetzt geht es noch um letzte Vertragsdetails in den Gesprächen mit dem DFB, sagt Klopp, der möglichst in der kommenden Woche als neuer Bundestrainer vorgestellt werden soll. Kritik kommt von Klopp daran, dass in den vergangenen Tagen zu viele Einzelheiten durchgesickert seien. Nicht alle Berichte seien korrekt gewesen. Thomas Brock, Sportredaktion.
1: Bundeskanzler Friedrich Merz will sich nach dem Rücktritt von Fraktionschef Jens Spahn keine lange Hängepartie leisten. Er will die Nachfolge schnell regeln und zusammen mit CSU-Chef Markus Söder bald einen Vorschlag machen. Die Beratungen darüber sollen in den kommenden Tagen stattfinden, sagte Merz im ZDF-Sommerinterview.
3: Wir sind jetzt zunächst einmal bis Anfang September in der sitzungsfreien Zeit. Die Fraktion ist, wenn notwendig, arbeitsfähig. Wir werden in den Parteigremien in den nächsten Tagen darüber sprechen und wir werden relativ bald einen Vorschlag machen, aber es drängt uns jetzt die Zeit nicht.
1: Zu einem möglichen Favoriten wollte sich Merz nicht äußern. Im Gespräch für den Fraktionsvorsitz ist wohl der bisherige Kanzleramtschef Thorsten Frey. Damit würde automatisch eine Kabinettsumbildung nötig. Die USA verlegen inmitten des eskalierenden Iran-Kriegs Medienberichten zufolge mehr Kampfflugzeuge in den Nahen Osten. Das berichtet unter anderem das Wall Street Journal. Auch Tankflugzeuge befinden sich demnach auf dem Weg in die Region. Laut den Berichten könnte das als Zeichen für eine Vorbereitung auf eine mögliche Ausweitung der US-Angriffe verstanden werden. Zum Sport. Kimi Antonelli hat seine Führung im Kampf um die Formel-1-Weltmeisterschaft wieder ausgebaut. Der 19-jährige Italiener gewann den Großen Preis von Belgien und feierte in Spa seinen 6. Grand Prix-Sieg in diesem Jahr. Antonelli profitierte dabei auch vom frühen Ausfall seines Mercedes-Kollegen und WM-Rivalen George Russell. Zweiter in Belgien wurde Charles Leclerc im Ferrari vor Max Verstappen im Red Bull. Und das waren die Nachrichten mit Diana Kramer.
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4: Ja, und wir steigen mal ganz entspannt ein in diese Stunde jetzt mit Musik von Olivia Dean. Die kann das richtig gut mit ihrer Musik. Hier ist sie mit So Easy to Fall in Love.

0: da nochmal Hallo an diesen Sonntagabend. Ihr habt es wahrscheinlich bei uns schon mitbekommen. Die Bundeswehr, die rüstet auf, auch digital, Generation Wehrdienst. Das ist so eine neue Webserie der Bundeswehr bei YouTube. Sie soll natürlich da junge Menschen für den Dienst begeistern. Und das begeistert auf jeden Fall hier den jung gebliebenen Offizier der Liebeskrieger.
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3: Ja, nee, ist klar.
4: Habt ihr eigentlich schon die neue Werbekampagne der Bundeswehr gesehen? Generation Wehrdienst. Ja, ist gerade überall auf Insta, Facebook, TikTok, in der Apothekenumschau. Ja, da haben sie echt mal einen rausgehauen. Das Ziel ist doch, mit den Videos junge Leute für den Wehrdienst zu begeistern. Und da muss ich sagen, ja, mich haben sie mit der Aktion. Ich war schon beim Kreiswehrersatzamt zur Gonadenkontrolle. Ich habe gesagt, hier für mich einmal direkt die gehobene Offizierslaufbahn. Ne? Einstieg mindestens als Oberstleutnant. Fachgebiet strategische Truppenbetreuung. Nach dem Motto Schröder, ein Offizier und Gentleman. Ja, soweit meine Vorstellung. Aber die Dummbratzen meinten, ich wäre im Kriegsfall nicht mal als Geisel zu gebrauchen. Ich weiß nicht, woran es am Ende gescheitert ist. Ob ich beim Bücken zu sehr gehustet habe oder ob sie mit meinem Vorschlag, die Kampfstiefel bei der Bundeswehr konsequent durch Crocs zu ersetzen, einfach überfordert waren. Aber komm, muss ja jeder selber wissen. Von den Jüngeren muss man sich dann noch sagen lassen, hey, alter weißer Boomer, was willst du eigentlich noch? Ja, da kann ich nur sagen, ich bin vielleicht ein Boomer. Aber ihr seid die Generation Wehrdienst. Danke, abtreten und steht bequem, ihr Luschen.
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Ja, und aus den 2010er Jahren haben wir jetzt mal was Flottes rausgesucht. So würde ich es zumindest betiteln. Ja, doch, ist flott. Hier die Nummer von Maroon 5 und Christina Aguilera. Spielen wir jetzt Moves Like Jagger. Ich bin Andreas Grunwald. Hallo.

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0: Tja, Sonntagabend, der Griff geht bei uns hier nochmal Richtung Fernbedienung.
1: Warum so? Warum er sich scheiße nochmal erhängt hat? Warum er kein Wort hinterlassen hat? Nichts, das diese ganze Scheiße erklärt.
0: Die Kultserie Dark auf Netflix hat ihn weltweit bekannt gemacht. Jetzt gibt's ein Wiedersehen mit Louis Hofmann in einem Spielfilm, der ebenfalls bei Netflix zu sehen ist und in die jüngere deutsche Geschichte eintaucht. 23.000 Leben heißt er und er spielt in dem Jahr, in dem die Kanzlerin diesen Satz hier gesagt hat.
2: Wir haben so vieles geschafft, wir schaffen das.
3: Der so legendäre, nie kontroverse Satz von Angela Merkel auf dem Höhepunkt der Flüchtlingskrise 2015. Diesen Worten will ein 19-Jähriger Berliner Taten folgen lassen. Nicht bei sich vor der Haustür, sondern auf dem Mittelmeer. Darüber versuchen tausende Flüchtlinge Europa zu erreichen und riskieren dabei ihr Leben.
4: Am Anfang war es nur ein ganz kleiner Gedanke. Können wir Menschen einfach so ertrinken lassen? Können wir wegsehen?
3: Lukas heißt der junge Mann, den Louis Hofmann spielt und der ein reales Vorbild hat. 23.000 Leben erzählt die Geschichte von Jakob Schön, Mitbegründer der Organisation Jugend rettet. Jakob bzw. im Film jetzt Lukas, will nicht wegsehen.
5: Und ich frage mich, ob es nicht möglich wäre, ein Schiff zu kaufen, um den Menschen da unten zu helfen.
3: Zusammen mit anderen Aktivisten versucht Lukas, Sponsoren für sein Vorhaben zu gewinnen. Doch nicht alle teilen Lukas' Enthusiasmus. Seine Mutter hält den Plan für eine fixe Idee.
6: Du wirst es ja nicht ändern. Du wirst nicht die Welt
7: aber
6: verändern.
7: Aber die Welt muss sich verändern. Und wenn es niemand macht, dann tut sie es nicht.
3: Und klar macht der Film kein Geheimnis daraus, dass er hundertprozentig auf Lukas' Seite steht. Ein bisschen mehr Distanz und weniger moralisieren, hätten den Ganzen gut getan. Über 2 Jahre erstreckt sich die Handlung von der Gründung von Jugend rettet über die erste Mission.
8: We're here to help you. You're safe now.
3: Bis zur Festnahme der Crew und zum Gerichtsprozess wegen Menschenhandels. Ein Stück Zeitgeschichte als Spielfilm, der noch einmal kontrovers diskutiert werden dürfte. Ist das, was Lukas da tut, ein Akt der Menschlichkeit oder aber, wie die italienische Regierung ihm vorgeworfen hat, eine Schleusertätigkeit und Beihilfe zur illegalen Einwanderung?
4: Ich kann für mich sagen, dass ich immer wieder Menschen vor dem Ertrinken retten würde.

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1: Ich bin Diana Kramer. Bundeskanzler Friedrich Merz möchte sich nach dem Rücktritt von Fraktionschef Jens Spahn keine lange Hängepartie leisten. Er will die Nachfolge schnellstmöglich regeln und zusammen mit CSU-Chef Markus Söder auch bald einen Vorschlag machen. Das sagte der CDU-Chef im ZDF-Sommerinterview.
2: Als Kandidat Nummer 1 gilt Kanzleramtschef frei. Er war schon nach der Bundestagswahl für den Fraktionsvorsitz im Gespräch. Geht es um die Spahn-Nachfolge, fallen oft auch die Namen von CDU-Generalsekretär Lindemann und Bundesinnenminister Dobrindt. Die einzige Frau, die in den Personalspekulationen eine Rolle spielt, ist Gesundheitsministerin Warken. Sie hat die Reform der gesetzlichen Krankenversicherung gerade über die Bühne gebracht. Allerdings muss sie sich noch um die Reform der Pflegeversicherung kümmern. Dazu gibt es bisher nur einen Referentenentwurf. Dirk Zeitler, Berlin.
1: Der US-Elektrobauer Tesla setzt dank wachsender Nachfrage und einer Gewinnsteigerung auf einen rasanten Ausbau der Produktion in seinem deutschen Werk in Grünheide bei Berlin. Für das laufende Geschäftsjahr prognostizierte die Gesellschaft eine deutlich steigende Produktionsmenge im Vergleich zum vergangenen Jahr. Die Kapazitätsauslastung in Grünheide soll entsprechend steigen. Der Iran hat einen Angriff auf ein im Bau befindliches Atomkraftwerk gemeldet. Die iranische Atomenergiebehörde verurteilte den Angriff im Südwesten des Irans scharf, wie die staatliche Nachrichtenagentur IRNA berichtet. Demnach griffen die USA mit mehreren Geschossen an. Der Iran hatte den Beginn der Bauarbeiten an dem AKW an der Grenze zum Irak Ende 2022 verkündet. Das Kernkraftwerk sollte um 2030 fertiggestellt werden. Jürgen Klopp ist frei für das Bundestraineramt. Bis zu einer endgültigen Einigung müsse man sich aber noch ein wenig gedulden, sagte Klopp bei Magenta TV kurz vor dem Anpfiff des WM-Endspiels zwischen Spanien und Argentinien in den USA.
3: Es ist nichts final und das ist ja nun mal so. Das ist, aber es sind ja so, die Gespräche liefen und alles geht in die richtige Richtung. Also ich habe eine Einigung und eine Regelung mit Red Bull gefunden, eine sehr, sehr großzügige Regel, wenn man so will, dass der Sache praktisch nichts mehr im Wege steht.
1: Aber, so Klopp weiter, es werde jetzt noch Gespräche mit dem DFB geben. Und das waren die Nachrichten mit Diana Kramer.
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4: Ja, und so ein ganz großer Klassiker am Sonntagabend, der darf natürlich nicht fehlen. Nehmen wir einen richtig guten, oder? Ja, macht am meisten Sinn. Nehmen wir den hier, Queen, Who Wants to Live Forever. Ich bin Andreas Grunwald. Viel Spaß jetzt hier mit Queen.

0: Ja, und nochmal hallo an diesem späten Sonntagabend vor den Ferien, also vor dem Ferienstart, haben wir euch so viele Badeseen vorgestellt, also damit ihr euch in den Sommerferien dann hier in NRW ordentlich abkühlen könnt. Hier nochmal für euch so ein kleines Best-of.
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3: Ich stehe hier an einem wunderschönen, wirklich sehr, sehr breiten Sandstrand. Zieh mal die Schuhe aus. Es ist einfach, ja, es ist Mallorca-Feeling hier am Otto-Meigler-See in Hürth. Ein paar Kinder touren hier schon herum. Das ist die große Attraktion, die Wasserrutsche, ganz neu in diesem Jahr.
4: Ja, die ist richtig cool, die Rutsche. Man kann so mit den Knien und dann Saltos machen und alles. Ich finde auch noch hier schön, dass es hier einen Spielplatz für kleine Kinder gibt.
5: Am Möhnesee in Körbeke an der Seetreppe. Und da vorne am Kiosk ist auch noch unter den Bäumen so eine Minigolfanlage. Da gehe ich jetzt auch mal rüber. Ihr spielt gerade Minigolf. Macht das Spaß?
6: Ja, das geht immer so. Das musst du so und dann so und durch den Tunnel.
7: Also wenn man reinkommt, dann ist hier direkt eine riesengroße Liegewiese, auf der man sich sonnen kann und entspannen kann. Direkt mit Blick auf den Ternschausee. Wirklich super schön. Im See sind gerade ganz viele Kinder, die zum Beispiel auf dem Wasserkletterpark klettern. Und wie ist es?
8: Cool. Ich find's auch cool. Also da auf dem Parcours, da kann man so springen und klettern und so.
5: So, ich stehe jetzt hier an der Tischtennisplatte zusammen mit
8: Amadeo.
5: Genau, und wir spielen jetzt mal ein kleines Match zusammen. Aufschlag, let's go. Boah, stark. Ja, eine knackige 0-5 Niederlage später bin ich jetzt wirklich komplett nass geschwitzt wegen ab ins Wasser. Ich bin jetzt gerade wieder durchs Drehkreuz nach draußen gegangen und ich hatte einen wirklich wunderschönen Tag hier am Kastersee. Seid ihr zum ersten Mal hier am Baldeneysee?
9: Wir sind nicht oft hier, aber ich war hier schon mal und sonst waren es hier schwierig, aber sonst hier schön geil, schön große Fläche und so.
5: Kann man hier gut chillen?
10: Chillen par excellence. Bitte kommt alle zum Chillen hierher. Ihr seid nachher so gechillt, ihr könnt euch das gar nicht vorstellen. Wunderbar.
5: Also die Redaktion kann lange auf mich warten. Ich bleib jetzt hier und sonne mich.
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Und ich habe mich gerade eben noch gefragt, in welchen Eilverfahren, Eilproduktion nimmt eigentlich mittlerweile Michael Schulte seine Songs auf. Hat schon wieder neue Musik für uns. Lovesick heißt der ganz neue Song. Spielen wir gleich, spielen jetzt erstmal diesen Hit hier.

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0: Mann mit We Are Young. Habt ihr mal drüber nachgedacht hier, wie viel Energie eigentlich Denken verbraucht? Also ich nicht, das ist mir viel zu anstrengend. Aber Forscher, die sagen, das Gehirn verbraucht 20% unserer Energie. Comedian Hannes Höfer, der bezweifelt das.
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2: Das Gehirn verbraucht 20% der gesamten Energie, die unserem Körper zur Verfügung steht. Ja, das ist eine krasse Zahl. Aber wirklich auch bei jedem? Also es verbraucht doch nicht jedes Gehirn gleich viel. Ne? Wenn ich einen trainierten Bizeps habe, dann verbraucht er doch mehr Energie als ein untrainierter. Ja, und bei manchen Menschen, würde ich sagen, kommt das Gehirn wahrscheinlich mit 5 oder 6% aus. Mein Kumpel Boogie zum Beispiel, der ist ein super lieber Kerl. Auch toller Bizeps. Aber wirklich ein bisschen langsam in der Schaltzentrale, wisst ihr? Das ist so ein Typ, der gießt auch Seerosen. So einer. Ne? Der will in den Ferien in den Urlaub fliegen, dann ruft er mich an. Ey Hannes, ist mein Koffer zu schwer? Keine Ahnung, Boogie, wie viel wiegt er denn? Ja, ich habe keine Waage, aber was meinst du denn, Hannes? Boogie, ist am Telefon wirklich schwer zu sagen. Aber selbst wenn ich da wäre, ich habe doch keine geeichte Waage im Arm. Oder der fragt auch ständig, wie spät es ist und dann sage ich, kauf dir doch mal eine Uhr. Dann sagt er, was soll ich denn mit einer Uhr? Ich habe doch eh keine Zeit. Aber ich liebe den trotzdem, weil immer dran denken, wir alle kochen nur mit Wasser. Und manche müssen eben erst den Topf suchen.
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1: Ich bin Diana Kramer. Nach dem Rücktritt von Unionsfraktionschef Jens Spahn könnte es weitere Veränderungen in der Bundesregierung geben. Bundeskanzler Friedrich Merz hat im ZDF-Sommerinterview einen Kabinettsumbau nicht ausgeschlossen.
2: Wir sind jetzt zunächst einmal bis Anfang September in der sitzungsfreien Zeit. Die Fraktion ist, wenn notwendig, arbeitsfähig. Wir werden in den Parteigremien in den nächsten Tagen darüber sprechen. Und wir werden relativ bald einen Vorschlag machen, aber es drängt uns jetzt die Zeit nicht.
1: Zu einem möglichen Favoriten für die Spahn-Nachfolge wollte sich Merz nicht äußern. Im Gespräch für den Fraktionsvorsitz sind neben Kanzleramtschef Thorsten Frey auch CDU-Generalsekretär Carsten Linnemann und Innenminister Alexander Dobrindt. Ein Bahnmitarbeiter wird von einem Fahrgast derart heftig attackiert, dass er aus einem 120 km/h schnellen Zug stürzt. Der 36-Jährige wurde nach der Tat zunächst festgenommen. Die Staatsanwaltschaft beantragte Untersuchungshaft wegen Körperverletzung. Das Amtsgericht Karlsruhe lehnte den Antrag aber ab.
3: Nach Angaben der Ermittler schlug der Mann auf den Sicherheitsmitarbeiter ein und trat nach ihm. Während des Gerangels prallten beide mehrmals gegen eine Zugtür. Diese gab nach. Der Bahnmitarbeiter fiel aus dem Zug. Dennoch ist der Beschuldigte wieder auf freiem Fuß. Ein Überwachungsvideo habe Zweifel am konkreten Tatablauf geweckt, teilte das Gericht mit. Außerdem habe der Mann einen festen Wohnsitz. Die Gewerkschaft EVG verurteilte die Freilassung. Für die Beschäftigten sei dies ein fatales Signal. Dirk Zeitler, Berlin.
1: Die USA verlegen inmitten des eskalierenden Irankriegs Medienberichten zufolge mehr Kampfflugzeuge in den Nahen Osten. Das berichtet unter anderem das Wall Street Journal. Auch Tankflugzeuge befinden sich demnach auf dem Weg in die Region. Laut den Berichten könnte das als Zeichen für eine Vorbereitung auf eine mögliche Ausweitung der US-Angriffe verstanden werden. Jürgen Klopp ist frei für das Bundestraineramt. Bis zu einer endgültigen Einigung müsse man sich noch ein wenig gedulden, sagte Klopp bei Magenta TV. Aber er sprach auch von einer großzügigen Regelung mit seinem jetzigen Arbeitgeber Red Bull. Es gehe alles in die richtige Richtung, so Klopp. Jetzt werde es aber noch Gespräche mit dem DFB geben.
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4: Und schon sind wir drin in einer neuen Woche. Mitternacht durch. Es ist Montagmorgen und ich spiele uns dazu Leonie mit Don't Worry, Patrick Rickert hier.

0: geht's durch den ersten Montag in diesen Sommerferien. Girls just want to have fun. Und falls ihr sagt, ja, ist ja schön, dass Ferien sind, Urlaub, aber ich bleib trotzdem zu Hause. Das heißt übrigens Staycation. Ja, nur mal so, wenn man zu Hause bleibt, ganz modern. Staycation. Ich nenne es weiterhin Urlaub auf Balkonien. Und wir wollten mal von euch wissen, wie ist es denn? Wie holt ihr euch denn Urlaub nach Hause?
1: Ja, da ein paar Bierchen fetzen.
2: Wir sitzen so auf dem Balkon und dann spielen wir irgendwas oder im Winter zocke ich dann auch oder lese. Sehr viel Me-Time.
3: Raus ins Wasser, ansonsten mit Freunden zusammen.
4: Zu Hause, das reicht. Der Garten, der Pool. Das ist für mich Urlaub.
5: Ich glaube, einfach nur auf dem Balkon Eiskaffee.
6: In die nächste Bar gehen, sich's gut gehen lassen, Aperol trinken,
7: ja, das schließe ich mich an.
0: Das klingt alles gut, genau in der Reihenfolge. Es muss halt nicht immer die teure Urlaubsreise sein, ne?
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Guten Abend, guten Morgen, gute Nacht. Sucht euch was aus, was am besten zu eurer aktuellen Situation passt. Ich lasse uns One Republic da mit Secrets. Patrick Rickert hier.

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1: Ich bin Diana Kramer. Spanien ist Fußball-Weltmeister. Im Endspiel der XXL-WM entthronten die Spanier Titelverteidiger Argentinien um Superstar Lionel Messi mit einem 1:0-Sieg nach Verlängerung. Das entscheidende Tor erzielte Torres in der 106. Minute. Für Spanien ist es der zweite WM-Titel nach 2010. Zurück nach Deutschland. Nach dem Rücktritt von Unionsfraktionschef Jens Spahn will Bundeskanzler Friedrich Merz die Nachfolge schnell klären. Er schließt dabei einen Personalumbau in der Bundesregierung nicht aus. Es könnte eine Gelegenheit sein, noch einmal über die Aufstellung der Bundesregierung nachzudenken, sagte Merz im ZDF-Sommerinterview.
2: Als Kandidat Nummer 1 für den Fraktionsvorsitz gilt Kanzleramtschef Frei. Sollte er es werden, würde automatisch eine Kabinettsumbildung nötig. Das würde auch für Innenminister Dobrindt gelten, der ebenfalls für die Spahn-Nachfolge im Gespräch ist. Eine Hängepartie will Merz auf jeden Fall vermeiden. Wir werden relativ bald einen Vorschlag machen, sagte er im ZDF. Über das Wochenende führte der Kanzler Gespräche mit CSU-Chef Söder, der mit ihm zusammen das Vorschlagsrecht für den Fraktionsvorsitz hat. Aus Berlin Dirk Zeitler.
1: Das Handwerk in Deutschland findet wieder mehr Nachwuchs. Nach Angaben des Zentralverbands sind in den ersten 6 Monaten des Jahres knapp 67.800 neue Ausbildungsverträge unterschrieben worden. Fast 5% mehr als im Vorjahreszeitraum.
3: Während viele Industriebetriebe Stellen abbauen und weniger ausbilden, schlägt das Pendel im Handwerk gerade in die andere Richtung aus. Dachdecker, Elektroniker oder Anlagenmechaniker werden dringend gebraucht. Und das spricht sich offenbar herum. Handwerkspräsident Dittrich sagt, junge Menschen setzen wieder stärker auf sichere Jobs, gute Verdienstmöglichkeiten und echte Karrierechancen. Trotzdem bleiben noch mehr als 20.000 Ausbildungsplätze im Handwerk unbesetzt. Zoe Tassovali, Redaktion.
1: Der US-Elektroautobauer Tesla setzt dank wachsender Nachfrage und einer Gewinnsteigerung auf einen rasanten Ausbau der Produktion im deutschen Werk in Grünheide bei Berlin. Für das Geschäftsjahr 2026 prognostizierte die Tesla-Gesellschaft eine deutlich steigende Produktionsmenge im Vergleich zum Vorjahr. Die Kapazitätsauslastung in Grünheide soll entsprechend steigen.
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4: Der erste Sommerferienmontag und der startet mit Komet von Udo Lindenberg und Apache 207. Ich bin Patrick Rickert. Schöne Nacht.

0: Everybody von den Backstreet Boys. Ja, Popstar wollte ich auch mal werden als Kind.
1: Mhm.
0: Aber ist nicht wegen zu schlecht. Viele wollen ja auch Astronaut werden. Ist immer noch ganz hoch im Kurs. Und das funktioniert aber jetzt auch tatsächlich. Kollege Sascha Fassbender, das können nämlich jetzt Kiddies haben.
2: Oh ja, es gibt das Programm Astronaut for a Day. Dafür können sich Jugendliche bewerben. 30 Stück werden dann ausgewählt und können dann nächstes Jahr eigentlich noch viel mehr als einfach nur reinschnuppern. Denn sie können wirklich reinschlüpfen. Sie gucken sich auf jeden Fall an, wie das so ist, ein Astronaut zu sein. Bewerben können sich 15- bis 18-Jährige und zwar ab Herbst mit einem Bewerbungsvideo. Organisiert wird das Ganze von der Deutschen Raumfahrtagentur im Deutschen Zentrum für Luft- und Raumfahrt. Und wer ausgewählt wird, darf auch einen Parabelflug mitmachen.
0: Das ist ja richtig cool.
2: Absolut, aber auch krass. Bei einem solchen Flug steigt ein Flugzeug ganz, ganz, ganz steil nach oben und geht anschließend in einem steilen Sinkflug über. Während dieses Flugmanövers herrscht im Inneren für rund 20 Sekunden Schwerelosigkeit, eben wie zum Beispiel auf der Raumstation ISS.
0: Und die Jugendlichen lernen auch echte Astronauten kennen.
2: Ja, auch das. Die beiden ESA-Astronauten Matthias Maurer und Alexander Gerst sind bei diesem Parabelflug mit dabei.
0: Aber, natürlich gibt es ein aber man muss sich bewerben und es gibt ein Auswahlprogramm.
2: Genau, dem ähnlich, was eben auch die echten Astronautinnen und Astronauten durchlaufen. Das heißt, es wird ein Gesundheitstest stattfinden, ein Fitnesstest. Es werden Interviews geführt und Allgemeinwissen ist auch wichtig.
0: Aber trotzdem richtig cool, oder? Warum geht das nur bis 18? Ich will auch mitmachen.
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Halb zwei für alle, die auf der Nachtschicht sind. Hier so ein bisschen Motivation von Michael Mind und Blinded by the Light. Patrick Rickert im Radio. Kommt gut dadurch und haltet durch auf der Nachtschicht.

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1: Ich bin Diana Kramer. Der Kampf um den Titel ist entschieden. Spanien ist Fußball-Weltmeister. Im Endspiel der XXL-WM besiegten die Spanier Titelverteidiger Argentinien mit 1:0 nach Verlängerung. Das entscheidende Tor erzielte Ferran Torres in der 106. Minute. Im ZDF klang das nach dem Abpfiff so.
2: Schluss, aus, vorbei. Spanien 1, Argentinien 0. Das Finale hat ein Ende nach Überlänge und das Finale hat einen verdienten Sieger. Und er heißt Spanien.
1: Für Spanien ist es der zweite WM-Titel nach 2010. Für Aufsehen im WM-Finale sorgte auch eine hochkarätig besetzte Show in der Halbzeitpause, unter anderem mit den Pop-Ikonen Madonna, Shakira und dem kanadischen Superstar Justin Bieber. Damit zurück nach Deutschland. Nach dem Rücktritt von Unionsfraktionschef Jens Spahn berät die CDU-Spitze heute Vormittag über das weitere Vorgehen. Neben dem Präsidium kommt auch der Vorstand der Unions-Bundestagsfraktion unter Vorsitz von Interimschef Alexander Hoffmann zusammen.
3: Bundeskanzler Merz will die Nachfolge von Spahn zügig regeln und hat dazu am Wochenende schon Gespräche mit CSU-Chef Söder geführt. Die beiden haben das Vorschlagsrecht für den Posten, doch gewählt wird der neue Chef oder die neue Chefin von der Fraktion. Und so warten auf Merz und Söder intensive Gespräche in den Gremien. Die Personalspekulationen laufen bereits auf Hochtouren. Als Kandidat Nummer 1 für den Fraktionsvorsitz gilt der bisherige Kanzleramtschef frei. Es sind aber auch andere Namen im Gespräch. Dirk Zeitler, Berlin.
1: Die USA verlegen inmitten des eskalierenden Iran-Kriegs, Medienberichten zufolge, mehr Kampfflugzeuge in den Nahen Osten. Das berichtet unter anderem das Wall Street Journal. Auch Tankflugzeuge befinden sich demnach auf dem Weg in die Region. Laut den Berichten könnte das als Zeichen für eine Vorbereitung auf eine mögliche Ausweitung der US-Angriffe verstanden werden. Ein schweres Erdbeben hat das zentrale Hochland von Peru erschüttert. Nach Angaben der Behörden kamen dabei mindestens 5 Menschen ums Leben. Laut US-Erdbebenwarte hatte das Beben eine Stärke von 5,5.
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